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1: One Republic. Need your love.
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1: Mit Melanie Wenig, guten Morgen. Der Start in die Sommersaison ist für die heimischen Touristiker nicht ganz so verlaufen wie gewünscht. Dennoch gibt es bei den Hotels und Pensionen in den ersten 2 Sommermonaten mit 1,5% ein leichtes Plus. Generell sparen die Menschen auch im Urlaub und gehen weniger oft essen oder sparen bei der Reisezeit und buchen in der günstigeren Nebensaison statt in der Hauptsaison, sagt uns die Hotelvereinigung. Um die gespaltene Inselrepublik Zypern doch zu vereinen, versucht der scheidende UNO-Generalsekretär Guterres einen weiteren Anlauf. Von einer Stunde der Wahrheit reden Medien auf Zypern, wenn Guterres heute über die Ergebnisse sprechen wird. Er hat sich mit Zyperns Präsidenten und dem Führer der türkischen Zyprioten getroffen. International erkennt ja nur die Türkei die Republik Nordzypern an. Insgesamt sind die Erwartungen sehr gering. Die letzte Konferenz vor fast 10 Jahren in der Schweiz ist gescheitert. Wegen einer brutalen Home-Invasion ist ein 19-Jähriger gestern am Wiener Landesgericht zu 7 Jahren Haft verurteilt worden. Der Mann soll sich im vergangenen Dezember als Installateur ausgegeben und eine 88-jährige Frau überfallen und ausgeraubt haben. Die Frau wurde dabei schwer verletzt. Ein DNA-Abgleich konnte den 19-Jährigen überführen. Das Urteil muss erst bestätigt werden. Die nächste Hitzewelle in Europa kommt in Fahrt. In Italien erwarten die Wetterdienste fast im ganzen Land Temperaturen von 35 bis 40 Grad. Die Hitze soll auch bis Ende nächster Woche anhalten. Dazu kommen erneut Tropennächte, also wenn die Temperaturen auch in der Nacht bei mehr als 20 Grad bleiben. Besonders für ältere oder kranke Menschen ist das belastend, warnen die Wetterforscher.

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4: Mittwoch, guten Morgen. Das Tirolwetter bei Live Radio mit Lea Singer. Viele, die draußen arbeiten, werden heute schon etwas früher starten.
5: Um der Mittagshitze dann zu entgehen, bis zu 33 Grad werden es heute. Jetzt die Temperaturen aber noch so richtig zum Durchschnaufen. Wir messen derzeit 12 Grad in Tannheim, 14 in Söll und 17 in Innsbruck. Noch ist es meist wolkenlos. Am Nachmittag bilden sich dann zuerst im Süden des Landes entlang der Grenze zu Italien einige Wolken. Später kann es auch gewittern, teils fallen die auch recht kräftig aus. Wir halten euch am Laufenden.
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4: Kraftakt in Tannheim an die Laich.
7: Hut ab, in der Außerferner Gemeinde hat die Bergrettung ein neues Gipfelkreuz aufgestellt, und zwar am Kugelhorn. Über 800 Kilo Material haben die ehrenamtlichen Helfer da zu Fuß auf den Berg transportiert. Auch Feuerwehr, Musikkapelle, Jungbauern und andere Freiwillige haben mitgeholfen. Jetzt steht das neue Kreuz. Ende August wird es feierlich eingeweiht.
4: Ein Ansporn, darauf zu wandern. Gleich haben wir es 5 vor 6.
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8: mit Michael Scheder. Die ersten 2 Sommermonate sind für den österreichischen Tourismus recht gut gelaufen. Bei den Hotels und Pensionen gibt es mit 1,5% ein leichtes Plus. Was auffällt, ist, dass das Geld bei den Urlaubern nicht mehr so locker sitzt, sagt Martin Starnitz von der Hotelvereinigung.
9: Die 2. Flasche Wein wird seltener gekauft. Es wird teilweise auch gespart an der Urlaubszeit sozusagen. Man verschiebt es in die Nebensaison, was auch ein guter Effekt ist sozusagen dann im Herbst und Frühjahr.
8: Neben Gästen aus Österreich sind Deutschland, Italien und die Niederlande sehr wichtige Märkte, sagt Starnitz. Das historische Niedrigwasser entlang der Donau und von mehreren Flüssen in Nieder- und Oberösterreich hat folgenschwere Auswirkungen auf die Fische. Die bevorstehende Hitzewelle wird die Situation weiter verschärfen. Der Pegel Kienstock im Bezirk Krems ist gestern erneut auf ein Rekordtief von 109 cm gesunken. In Oberösterreich ist die Mattig auf mehreren Kilometern trocken gefallen. Im Kampf gegen die verheerenden Waldbrände in Südeuropa blicken die Einsatzkräfte mit Sorge auf die neue Hitzewelle. Die Hitze lässt die Feuer an der französischen Atlantikküste wieder aufflammen. Allein gestern sind tagsüber 14 Neuausbrüche der Brände in der Region Bordeaux gezählt worden. Die USA haben nach eigenen Angaben gemeinsam mit den Streitkräften Saudi-Arabiens Ziele im Irak angegriffen. Diese hätten sich gegen mit dem Iran verbündete Terroristen gerichtet, erklärt das zuständige US-Regionalkommando. Zuvor hatte der Verteidigungsminister in Riad erklärt, mit dem Iran in Verbindung stehende Milizen hätten vom Irak aus Drohnenangriffe auf Saudi-Arabien geflogen.
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5: Freie Fahrt voraus noch um diese Uhrzeit, falls ihr was entdeckt. Staus und Blitzer 0512 20 80 85. Kommt gut ans Ziel.
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4: Wunderschönen guten Morgen.
5: Noch ist es ja fein kühl, heiß wird es heute noch. Oh, und ja, dass wir da immer was fein Kaltes zum Trinken haben, dafür habe ich gleich einen Lifehack für euch.
4: Da freuen wir uns bei Leas Lifehacks. Die aktuelle von Taylor Swift kommt gleich. Opalite nach feinem Dance-Pop. Hier ist Medusa.

0: Live-Radio 3 nach 6. Guten Morgen, Tirol. Ja, heute wird's heiß und noch heißer in den nächsten Tagen. Und die Lea schaut, dass wir da immer was Kühles zum Trinken haben.
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2: Füllt dafür einfach eure Trinkflasche circa zu einem Drittel mit einfach dem, was ihr halt gern trinken möchtet. Wassersaft, ganz egal. Okay. Und dann legt ihr sie waagrecht ins Gefrierfach. Dass sie wirklich liegt. Damit bildet sich an der Seite der Flasche so eine längliche Eisschicht. Wenn ihr die dann wieder rausnehmt und den Rest mit Flüssigkeit auffüllt, dann bleibt diese durchgehend schön gekühlt, weil quasi auf der anderen Seite dann die Flüssigkeit ist. Das schmilzt dann langsam auch und dann habt ihr immer was Feines, Kühles zum Trinken.
0: Sensationell, weil ich jetzt immer vor meiner Radltour machen.
2: Ja, da bietet sich's an.
0: Innerhalb von einer halben Stunde ist das Gesöff warm. Und ist
2: jetzt
0: einfach
2: nicht
0: immer so
2: mehr.
0: Fein. Leas Lifehacks, jeden Mittwoch um kurz nach 6 nur auf Live-Radio.

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0: Hitzewelle, Tag 2 heute, Live-Radio 6 Uhr 12. Guten Morgen, Lea. Wie heiß wird's heute?
1: Bis zu 34 Grad, also noch ein bisschen heißer als gestern.
0: Also mir ist es einfach zu heiß. So 25 Grad wird optimal für mich. Was sagt denn ihr zur Hitze?
2: Na, herrlich wieder. Nein, die mag schon kommen. Können wir wenigstens schwimmen gehen?
3: Ja, nicht so gut. Wenn man nicht viel unternehmen kann, wenn man einen Hund hat, weil man nicht allein lassen kann.
4: Ich finde das warme Wetter super, einfach herrlich. Man muss das genießen. Ende August kommt es eh schon wieder eher schlecht, bei uns zumindest. Wir kommen vom Arlberg, da ist nie so heiß und von dem her finde ich es ganz fein.
1: Okay, ja, das ist ja auch gescheit, einfach am Arlberg oben wohnen. Ich muss sagen, ich bin eigentlich auch nicht so der Hitze-Fan, aber wenn es in der Nacht so richtig abkühlt, finde ich es gar nicht schlimm. Also heute bei offenem Fenster kann man richtig gut schlafen, kommt das Kühler rein, perfekt. Und ich habe mir auch die Temperaturen für heute Nacht angeschaut. Da sind die Tiefstwerte so zwischen 13 und 18 Grad, also ähnlich wie heute in der Nacht.
0: Ah, perfekt. Super fein. Können wir also in der Früh wieder durchlüften und die Hitze rauslassen.
1: Genau.
0: Habe ich heute um 4 Uhr bei mir in Sistans auch schon gemacht.
1: Gescheit.
0: Dann alle Rollläden zu.
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Einen schönen guten Morgen, jetzt ist Anna hier, Rihanna hier. Aber wenn man Rihanna von hinten liest, dann hast du Anna hier. Gut, es ist nur früh, 6:19 Uhr auf Live-Radio. Gehen wir es an, rein in den Mittwoch. Yeah.

0: Euer Kickstart in den Mittwoch mit Live-Radio 6.22 Uhr. Guten Morgen. Bald sind wieder Hubschrauber unterwegs. Wo und warum erfahrt ihr gleich bei Andi Leich im Tirol-Update um 6:35 Uhr.
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0: Mittwoch, 6:35 Uhr, guten Morgen. Hier ist für euch Leersinger mit dem Tirolwetter bei Live Radio und heute kann es noch blitzen und donnern.
9: Jetzt geht's aber erstmal bei blitzblauem Himmel außer Haus. Die Sonne heizt dann heute noch ordentlich ein. Noch aber angenehme Temperaturen, wenn es mit dem Hundl früh eine Runde macht, hat der es auch noch fein. 12 Grad jetzt in Kössen, 17 in Reute und 18 in Innsbruck. Später ist es dann zu heiß für 4- und Zweibahner bis zu 34 Grad. Da gehen wir es dann gemütlich an. Am Himmel aber geht es dann rund, vor allem am Nachmittag entlang der Grenze zu Italien können sich teils auch kräftige Gewitter bilden.
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0: Bald starten wieder die Hubschrauber an die Leich.
10: In Schäffau am Wilden Kaiser kämpfen Feuerwehrleute heute weiter gegen einen Waldbrand. Der ist gestern Nachmittag in steilem Gelände ausgebrochen. Bis zum Abend waren Hubschrauber und auch 160 Feuerwehrleute im Einsatz. Sie haben den Brand zwar eingedämmt, aber noch nicht gelöscht. Jetzt in der Früh wird die Lage neu bewertet. Das gute Wetter diesen Sommer sorgt auch für mehr Unfälle in den Tiroler Bergen. Die Einsatzkräfte sind heuer immer wieder besonders gefordert, sagt Viktor Horvath, Leiter der Tiroler Alpinpolizei.
11: Was Alpinunfälle betrifft, war es so, dass der Sommer eigentlich eher ruhig begonnen hat. Und mittlerweile ist sowas so, bedingt natürlich auch durch den Umstand, dass das Wetter besser geworden ist, dass die Unfallzahlen gestiegen sind in allen Bereichen.
10: In den kommenden Tagen wird es wieder heiß in Tirol. Horvath appelliert, Touren früh zu starten. Einerseits wegen der Hitze, andererseits wegen möglicher Gewitter am Abend. In Reute verliert eine 49-Jährige über 10.000 Euro an Betrüger. Die Täter schicken ihr eine manipulierte Rechnung für ein Maschinenteil, das sie tatsächlich bestellt hat. So landet ein fünfstelliger Betrag beim falschen Empfänger. Erst als sich die Absenderfirma nach dem Geld erkundigt, fliegt der Betrug auf. Jetzt ermittelt die Polizei. Und auf der Reschenstraße gehen die Bauarbeiten an der Kanzelgalerie ins Finale. Die Betonierarbeiten liegen im Zeitplan. Wenn es weiter gut läuft, könnte der Verkehr schon im November wieder uneingeschränkt rollen. Die neue Galerie schützt die Straße künftig auf 400 Metern vor Steinschlägen und Ähnlichem. 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
9: Staus und Blitzer, bitte melden 0512 20 80 85. Aktuell geht's staufrei voran.
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0: Guten Morgen. Na, auf in die Wochenmitte. Alt, aber oho. Zum Beispiel ein Telefon mit Wählscheibe oder der Kassettenrekorder im Auto.
9: Es gibt einige Sachen, die eigentlich ja gar nicht mehr so zeitgemäß sind, ja, aber trotzdem noch gern in Verwendung bleiben. Verratet uns, was es da bei euch ist. Gern unter 0512 20 80 10.
0: Ja, worum man bei meinem Relikt sogar die Polizei große Augen macht, verrate ich euch gleich in 6 Minuten.

0: Mittwoch auf Live-Radio 6:34 Uhr. Guten Morgen.
1: Guten Morgen.
0: Dieses Relikt kickt. Was habt ihr noch in Verwendung, das eigentlich schon längst überholt ist? Also bei mir ist es zum Beispiel der rosarote Autoführerschein aus Papier. Der duftet so herrlich. Ausstellungsdatum 2004.
1: 2004, Wahnsinn. Ja, da kann ich nicht mithalten, aber erst 6. Aber ich glaube, aus 2006 habe ich noch meine Füllfeder.
0: Ah ja,
1: die habe ich bekommen, cool, wo ich Schreibschrift schreiben habe dürfen. Und jetzt nehme ich die noch her, wenn ich irgendwelche ganz speziellen Briefe oder sowas oder Karten schreibe.
0: Ja, also dieses Relikt kickt auf jeden Fall. Mhm. Was ist es denn bei euch?
2: Ja, ich verwende einen Kopfhörer mit Kabel. Oh. Wieder. Ich habe es andere probiert, aber bin wieder auf Kabel zurück.
3: Ich verwende tatsächlich ab und zu noch meinen CD-Player.
4: Ja, der Plattenspieler. Ganz analog.
5: Am ehesten noch Kabelkopfhörer, weil wenn meine AirPods leer sind, dann muss ich halt zu dieser Alternative greifen.
1: Wir haben sogar jetzt zweimal gehabt, die guten alten Kabelkopfhörer.
0: Und jetzt seid ihr dran. Alt, aber oho, was ist es denn bei euch? Redet damit. Seid Teil der Show heute Morgen. 0512 20 80 10 oder Sprachnachricht über die Live-Radio Tirol-App. Wir freuen uns. Das ist die aktuelle von Martin Garrix und Ed Sheeran bei Live Radio. Repeat it. Guten Morgen.

0: haben wir oft gehört bei der Fußball-WM heuer gleich nach dem Spielen. Live-Radio Greatest Hit von Gala um 6.42 Uhr. Guten Morgen. Auf der einen Seite sind sie ja echt voll lieb.
1: Und diese Bienen, die ich meine, nennen sich Maya.
0: Wenn sie nicht stechen würden, Bienen, Websen, Tränen, wann seid ihr das letzte Mal gestochen worden? Sind wir uns ehrlich, es tut einfach saumäßig weh.
2: Und so lange. Also ich war am Wochenende so am Bach und da waren Millionen von Bremen.
0: Ja.
2: Bei denen tut der Stich einmal kurz weh, kommt mir vor. Aber es hat mich dann auch eine Webse gestochen.
0: Wo?
2: Ich sag mal so, ich habe mich hingesetzt und deshalb hat sie mich gestochen. Also könnt ihr euch vorstellen, wo? Der Schmerz im ersten Moment ist echt auch schon nicht ohne. Ich habe ihn dann in den Bach reingesetzt zum schnellen Kühlen.
0: Mhm.
2: Aber wie lange das anhält.
0: Schon, oder?
2: Und dann ist die Stelle, wie beschrieben, auch noch so blöd. Also da kannst du ja gar nichts machen, oder? Ich kann jetzt da nicht mit einem Kühlbett durch die Gegend laufen.
0: Deswegen steht die leer die ganze Zeit jetzt da im Studio.
2: Du wachst in der Nacht auf, jetzt ist es dann 4 Tage her.
0: Und noch immer wer?
2: Immer noch, ja. Bisschen besser ist es, aber es dauert gefühlt ewig.
0: Mir hat jetzt beim Radeln einmal eine Bremsen gestochen, und zwar da am Ellbogen. Mhm. Und das schwillt richtig grauselig an. Also da kannst du jetzt reindrucken in den Ellbogen und es braucht ein bisschen, bis die Haut wieder aussifährt. So geschwollen ist das, ja. Also braucht kein Mensch die
2: braucht
0: Bremsen.
2: Braucht kein Mensch, eine Lösung bräuchte man. Also falls ihr irgendeine Idee habt, was man machen kann, dass das nicht mehr so lange wehtut, bitte immer gerne her damit. 05 12 20 80 10.
0: Wir freuen uns. Sabrina Carpenter begleitet euch jetzt in diesem traumhaften Mittwoch auf Live-Radio mit Menschheit. 6:45 gleich.

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2: Guten Morgen. Das Tirolwetter bei Live Radio mit Lea Singer und wir surfen weiter auf der Hitzewelle.
3: Die bäumt sich heute ordentlich auf, bis zu 34 Grad werden es. Jetzt aber noch angenehm, ihr wartet auf der Bushaltestelle in Jenbach bei 16 Grad und auch in Steinach am Brenner 16, in Innsbruck sind schon 17 Grad. Am Nachmittag tauchen dann vor allem über den Bergen im Süden des Landes mehr Wolken auf. Stellenweise kann es da auch gewittern, teils können die recht kräftig ausfallen. Wir halten euch natürlich auf dem Laufenden. Die Live-Radio-Vorschau zeigt, auch die nächsten Tage bleibt es weiterhin heiß. Morgen am Donnerstag sogar bis zu 36 Grad.
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2: Da gibt es ein Upgrade für einen Innsbrucker Sportplatz an die Laich.
6: Der Kunstrasenplatz Hötting West ist saniert worden. Die Stadt hat einen neuen Kunstrasen verlegt. Der Platz ist ab sofort wieder für die Öffentlichkeit und auch für die dortige Mittelschule zugänglich. Auch die angrenzende Sprintlaufbahn wird saniert. Die bekommt voraussichtlich kommende Woche einen neuen Belag.
2: Es ist 5:07.
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7: Mit Michael Scheder. Der Juli ist fast vorbei. Zeit für eine erste Zwischenbilanz im Tourismus. Der Start im Mai und Juni war sensationell, heißt es von vielen heimischen Hotels und Pensionen. Insgesamt liegt die Auslastung derzeit bei 85% des Vorjahresniveaus. Die Saison läuft gut, sagt Martin Stanitz von der Hotelvereinigung, auch wenn bei vielen Urlauberinnen und Urlaubern heuer Sparen angesagt ist.
8: Die zweite Flasche Wein wird seltener gekauft, es wird teilweise auch gespart an der Urlaubszeit sozusagen. Man verschiebt es in die Nebensaison, was auch ein guter Effekt ist sozusagen dann im Herbst und Frühjahr.
7: Die meisten Gäste kommen aus Deutschland und aus Österreich selbst. Ein großes Minus gibt es bei Touristen aus dem arabischen Raum und aus Russland. Ein Waldbrand hat bei Schäffau am Wilden Kaiser im Tiroler Unterland am Nachmittag einen Feuerwehr-Großeinsatz ausgelöst. Der dichte Rauch war weithin zu sehen. Rund 1000 Quadratmeter sind in felsigem Gelände abgebrannt. Im Einsatz waren Löschflugzeuge und Hubschrauber. Heute gehen die Arbeiten weiter. Die KI braucht dringend eine Bremse. Das fordern mehr als 1000 Mitarbeiter führender KI-Entwicklerfirmen. Die künstliche Intelligenz entwickelt sich aus ihrer Sicht zu schnell. Wir laufen Gefahr, die Kontrolle zu verlieren. Sie appellieren an Washington, sich an internationalen Bemühungen um Regulierungsmaßnahmen zu beteiligen. Der Brief folgt auf einen Zwischenfall, bei dem die KI eigenständig einen Hackerangriff gestartet hat. Der SK Sturm steht in der dritten Runde der Champions League Quali. Die Grazer haben gestern den schottischen Vizemeister Hearts of Midlothian auswärts mit 2:0 geschlagen. In der nächsten Runde geht es entweder gegen Fenerbahce Istanbul oder Górnik Zabrze aus Polen. Wenn es nicht klappt, steigt Sturm in die Ligaphase der Europa League um.
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3: Aktuell geht's ohne gröbere Verzögerungen durchs Land. Wenn ihr wo was entdeckt, Staus und Blitzer, gern melden an uns 0512 20 80 85. Danke und gute Fahrt.
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2: Guten Morgen. Auf in die Wochenmitte. Heute ist Tag des Lippenstifts. Ja, falls euch heute im Bus einen aufiturz, aufpassen bitte nicht, dass er wie der Joker ausschaut, ja, wenn der Bus über Schlaglöcher fährt.
3: Ach je, heute hauen wir die Weisheiten raus, gell, Matti? Ja, so viel Witz am Morgen, ich weiß ja nicht, Veiti.
2: Mach mal lieber Musik ist gescheiter. Die aktuelle von Michael Schulte. 5 a.m.

0: sonnigen Mittwochmorgen mit Live-Radio 4 nach 7. 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
2: Ja. Auch schon angemeldet hat sich die Claudia Zeiringer aus Matrei am Brenner. Für welchen Urlaub würdest denn du die 1000 Euro hernehmen?
3: Wir würden nach Bad Schallerbach fahren, wenn wir da total gern hinfahren. Und hier wohnen wir dort noch nicht und das würden wir gerne tun.
0: Was ist in Bad Schallerbach so cool? Was macht's da?
3: Da ist einfach cool. Es hat eigentlich schon riesen Therme dabei und schwimmen, in der Sonne liegen, lesen, einfach gut gern lassen.
0: Herrlich! Daumen sind gedrückt.
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0: Live-Radio Greatest Hit von Genesis und gleich einer der besten aktuellen von Samba Homewrecker am Mittwoch in der Früh um 7.13 Uhr. Guten Morgen! Heute Abend heißt's noch einmal...
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0: 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Im Polizeikonvoi cruist ihr dann durch die City.
2: Es macht voll Spaß mit der Musik zu fahren. Und da macht man auch Sport dabei.
3: Es ist einfach geil, über die Straßen zu fahren, wenn einfach kein Auto da ist und es auf und ab über Brücken, wenn man nachher in der Schussposition wie beim Skifahren oben fahren kann, das ist einfach geil.
4: Weil es Fun macht, mit Freunden einfach da zu sein, weil es sportlich ist und weil es einfach Fun ist, in der Stadt sowas zu haben.
5: Heute seid ihr unterwegs mit dem Motto Pyjama Party und das Wetter ist am Abend auch noch richtig warm. Könnt ihr den kurzen Pyjama auspacken, aber nicht mehr ganz so heiß. Also um 20 Uhr, wo es losgeht, am Mitterweg in Innsbruck beim Happy Fitness Parkplatz, sind wir dann schon knapp unter 30 Grad. Um 19 Uhr ist Treffpunkt, da werden wir vielleicht sogar noch die 30 Grad haben. Ihr könnt euch Skates auch kostenlos ausleihen.
0: Sensationell. Finale heute vom Happy Night Skates.
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0: Wobei bei dem Wetter gibt es nur ein Smile-Face. Und zwar, ja, hier ist Live-Radio 721. Guten Morgen. Es sind wieder Hubschrauber unterwegs. Wo und warum erfahrt ihr gleich im Tirol-Update um 7:55.
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0: Guten Morgen Mittwoch, es ist 7:55. Und jetzt das Tirolwetter bei Live-Radio mit Lea Singer. Also zu viel Deo gibt's halt nicht.
20: Nein, schweißtreibende Temperaturen erwarten uns. Bis zu 34 Grad werden's. Aktuell in Ischgl noch 13 Grad, in Neustift sind's 15 und in Innsbruck 18 Grad. Also jetzt geht's noch schnell zum Durchlüften, wenn ihr gerade in der Arbeit reinkommt. Am Nachmittag kann's dann stellenweise auch blitzen und donnern, vor allem im Süden des Landes entlang der Grenze zu Italien gewittern. Anfällig. Die Live-Radio-Vorschau, die nächsten Tage bleibt es heiß, morgen und übermorgen sogar bis zu 36 Grad. Auch da Gewitter möglich.
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0: Im Unterland fliegen wieder Hubschrauber an die Lech.
1: In Schäffau am Wilden Kaiser kämpfen Feuerwehrleute heute weiter gegen einen Waldbrand. Der ist gestern Nachmittag in steilem Gelände ausgebrochen. Um 15 Uhr ist Alarm ausgelöst worden. Bis zum Abend waren dann 4 Hubschrauber und auch 160 Feuerwehrleute im Einsatz. Sie haben den Brand gestern zwar eindämmen, aber noch nicht löschen können. Jetzt in der Früh gehen die Löscharbeiten weiter. Das gute Wetter diesen Sommer sorgt auch für mehr Unfälle in den Tiroler Bergen. Die Einsatzkräfte sind heuer zum Teil besonders gefordert, sagt Viktor Horvath, Leiter der Tiroler Alpinpolizei.
16: Was Alpinunfälle betrifft, war es so, dass der Sommer eigentlich eher ruhig begonnen hat. Und mittlerweile ist es aber so, bedingt natürlich auch durch den Umstand, dass das Wetter besser geworden ist, dass die Unfallzahlen gestiegen sind in allen Bereichen.
1: In den kommenden Tagen bleibt es wieder heiß in Tirol. Horvath appelliert, Touren früh zu starten. Einerseits wegen der Hitze, andererseits wegen möglicher Gewitter am Abend. Ein Dorffestbesuch in Stumm im Zillertal endet für einen 18-Jährigen im Krankenhaus. Ein 22-Jähriger versetzt ihm am Wochenende plötzlich einen Kopfstoß. Laut Polizei, ohne dass vorher etwas Besonderes vorgefallen wäre. Dazu gäbe es auch Zeugen. Der 18-Jährige wird dabei schwer verletzt. Und im Alpenbad Wattens müssen Technikraum und Sprungbecken saniert werden. Dabei soll jetzt auch ein sogenanntes Crowdfunding helfen. Weil die Kosten für die Gemeinde allein kaum zu stemmen sind, können Fans des Bades Geld beisteuern. Über die Aktion Rettet das 380er auf der Plattform WeLocally. Außerdem hofft Wattens auf Geld aus dem Bädertopf des Landes. 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
20: Da gibt es gute Nachrichten. Aktuell kommt ihr ohne gröbere Probleme durchs Land, falls ihr was entdeckt. Stausenblitzer 0512 20 80 85. Danke und gute Fahrt.
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20: Guten Morgen, Tirol.
0: Auf in die Wochenmitte. Längst überholt, aber immer noch in Verwendung. Was ist denn das bei euch? Also bei mir ist es zum Beispiel der Autoführerschein aus Papier.
20: Habt ihr auch noch so ein Relikt aus früheren Zeiten immer noch in Verwendung? 0512 20 80 10. Erzählt es uns gern. Die nächsten hören wir in 6 Minuten.
0: Dazu eure Lieblingshits. Jetzt Bibi Rexha gleich mit Faithless und das ist Beyoncé Texas Hold'em.

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0: Guten Morgen, Sonnenschein, Live-Radio 5 nach halb 8. Alt, aber oh, was habt ihr das eigentlich längst überholt, ist aber trotzdem immer noch cool.
1: Zum Beispiel so ein Telefon mit Wählscheibe sogar noch.
0: Ja, das war legendär. Bei mir ist es zum Beispiel der rosa Autoführerschein aus Papier aus dem Jahr 2004. Duftet nur immer total frisch. Wie auch übrigens bei der Inge, Daniela und auch bei der Maggie. Danke euch, wir schreiben auf der Live-Radio Tirol Insta-Seite.
1: Die Sabine schreibt, sie hat immer noch CDs im Auto. Und was habt ihr noch so?
2: Ich denke mir, für junge Leute absolut überholt ist halt, dass man Kalender mit all seinen Terminen handschriftlich macht. Und Das mache ich nach wie vor.
3: DVD, Blu-ray, so Sachen halt.
4: DVD-Player habe ich auch noch.
5: Mir fällt jetzt da einfach der CD-Player ein. Und es macht mir ja ziemlich traurig, dass auf den Computern kein CD-Laufwerk mehr ist. Ah ja, einen alten Plattenspieler habe ich auch noch.
1: Jetzt freuen wir uns über euer Relikt, das ihr immer noch in Verwendung habt. 0512 20 80 10 oder als Sprachnachricht über die Live-Radio Tirol App.
0: Nächste Runde in einer Stunde dann um 5 nach halb 9. Natürlich nur hier bei uns auf Live-Radio.

0: Live-Radio Greatest Hit, die Backstreet Boys und gleich einer der besten aktuellen von Michael Patrick Kelly. Gleich 7:45.
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0: Immer um kurz nach 9, jetzt in den Ferien haben wir eure Kids hier einen ganz, ganz großen Radioauftritt bei uns. Gestern war zum Beispiel die Anja Rabel 10 Jahre aus Kirchbichl da.
2: Heute war es richtig toll. Ich habe es voll genossen, wie ich gesprochen habe mit Anna. Es war voll spaßig. Ich war voll stolz.
3: Ja, und so recht super hat sie das gemacht, die Anja. Meldet auch euer Kind an auf liveradio.tirol und schaut dann mit der ganzen Family bei uns da vorbei. Die Anja hat zum Beispiel Opa Ernst als Unterstützung mitgehabt.
4: Ma, ganz nervös war ich schon. Ganz interessant. Ich muss sagen, ich habe sowas noch nie gesehen. Und das ist natürlich nachher schon eine Überraschung, wie eigentlich das Ganze da aufgebaut ist. Und wie das da funktioniert. Und ein super junges Team, schon perfekt.
0: Na, schaut auch gern ihr hinter die Radiokulissen. Gleich anmelden, liveradio.tirol. Heute kommt übrigens die Ella Erhardt, 7 Jahre aus Volldass.
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0: 7:45 gleich.

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14: Gehen wir's an, auf in den Mittwoch. Das Tirolwetter bei Live-Radio mit Lea Singer. Ja, an die heißen Temperaturen können wir uns jetzt gewöhnen.
15: Hitzewelle Tag 2 und ein Ende ist aktuell mal noch nicht in Sicht. Heute bis zu 34 Grad. Aktuell messen wir 14 Grad in Kals am Großglockner, 18 in Jenbach und 19 in Innsbruck. Am Nachmittag tauchen dann auch vor allem im Süden entlang der Grenze zu Italien ein paar Wolken über den Bergen auf. Stellenweise kann es da auch blitzen und donnern. Die Live-Radio-Vorschau morgen am Donnerstag geht die Hitze noch mal weiter bis zu 37 Grad, auch am Freitag bis zu 37. Gewitter sind mal weiterhin möglich, am Wochenende Samstag und Sonntag dann wieder um die 33 Grad.
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14: Kraftakt in Tannheim an die Laich.
18: In der Außerferner Gemeinde hat die Bergrettung ein neues

0: Das Gipfelkreuz aufgestellt und zwar am Kugelhorn. Über 800 Kilo Material haben die ehrenamtlichen Helfer zu Fuß auf den Berg transportiert. Auch die Feuerwehr, die Musikkapelle, die Jungbauern und andere Freiwillige haben mitgeholfen. Jetzt steht das neue Kreuz. Ende August wird es dann feierlich eingeweiht.
1: Lohnt sich zum Raufwandern. Noch dazu ist oben feinkühl. Es ist 5 vor 8.
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3: Mit Michael Schäder. Es ist Halbzeit im Sommertourismus. Nach einem sehr guten Start im Mai und Juni hoffen die heimischen Hotels und Pensionen jetzt auf ein gutes Finale. Eine Prognose ist schwierig, weil auch immer kurzfristiger gebucht wird, sagt Martin Stanitz von der Hotelvereinigung. Auffällig ist auch, dass bei vielen Urlauberinnen und Urlaubern heuer Sparen angesagt ist. Zu den Gewinnern zählen daher Ein- und Zwei-Stern-Hotels und Ferienwohnungen.
4: Dort sehen wir den allerstärksten Boom. Das ist noch einmal um ein Vielfaches höher als in der Gesamtsumme. Also da sieht man ein Plus von 10%. Das ist schon ein gewaltiger Unterschied. Ich denke, das ist schon eine Auswirkung der spürbaren Krise der vergangenen Jahre.
3: Die meisten Gäste kommen aus Deutschland und aus Österreich selbst. Ein großes Minus gibt es bei Touristen aus dem arabischen Raum und aus Russland. Die US-Armee hat nach eigenen Angaben gemeinsam mit den Streitkräften Saudi-Arabiens Ziele im Irak angegriffen. Diese hätten sich gegen mit dem Iran verbündete Terroristen gerichtet, erklärt das zuständige US-Regionalkommando CENTCOM. Zuvor hat das Verteidigungsministerium in Riad erklärt, mit dem Iran in Verbindung stehende Milizen hätten vom Irak aus Drohnenangriffe auf Saudi-Arabien geflogen. Auch auf der beliebten griechischen Insel Paros kämpfen die Feuerwehren jetzt gegen einen großen Waldbrand. Erste Orte sind schon evakuiert worden, Bewohner und Touristen wurden aufgerufen, an die Strände zu flüchten. FIFA-Boss Gianni Infantino sorgt wieder für Diskussionen. Jetzt will er Anteile der Fußball-Weltmeisterschaft an private Investoren verkaufen. Der Deal soll pro Jahr mehr als 4 Milliarden Euro in die FIFA-Kassen spülen. Die Erlöse sollen laut Infantino wieder in den Fußball zurückfließen. Der Europäische Fußballverband UEFA ist klar dagegen und spricht von einer Grenzüberschreitung.
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5: Aktuell geht's staufrei voran, Staus und Blitze aber immer gern melden an uns. 05 12 20 80 85, die Nummer ins Verkehrszentrum. Danke und gute Fahrt.
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5: Auf geht's in den Mittwoch.
1: So, gleich neue Runde bei Stadtland Irgendetwas. Die schnellsten 30 Sekunden eures Lebens.
5: Wochenführende mit 7 Begriffen derzeit die Sonja Palmer aus Kitzbühel. Mal schauen, ob das der heutige Kandidat noch überbieten kann.
1: Genau, hier ist Andreas Buchmann aus Innsbruck. Wir spielen in 6 Minuten. Dazu der Soundtrack zum super Sommerwetter. Hier ist Alvaro Sommer.

0: Mittwoch gleich 7:55. Guten Morgen.
1: Guten Morgen.
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0: So, für neue Wochenführung braucht es heute mindestens 8 Begriffe. Die Sonja Fallmer aus Kitzbühel führt nämlich mit 7. Guten Morgen, Andi Buchmann aus Innsbruck.
3: Schönen guten Morgen, Lea. Heute, hi.
1: Servus.
0: Na, ist die Hitze für dich eher fein oder nicht so fein?
3: Mein, mir ist es eigentlich egal. Wir haben es zwar in der Arbeit relativ heiß, aber mein, das geht alles vorbei. Es ist halt Sommer.
1: Ja, und ihr jetzt hoffentlich hast auch noch einen kühlen Kopf, lieber Andreas.
3: Ja, schauen wir mal, ja.
1: Wir quizzen. Für dich gibt es den Buchstaben F. F wie Franz.
3: F wie Franz, alles klar.
0: Super, die Daumen sind gedrückt. Andreas, wir starten jetzt für dich die schnellsten 30 Sekunden deines Lebens.
1: Eine Stadt.
3: Frankfurt.
1: Land.
3: Frankreich.
1: Sportart.
3: Fußball.
1: Ein Sänger.
3: Fendriff.
1: In der Küche.
3: Weiter.
1: Positive Eigenschaft.
3: Weiter.
1: Tiroler Ort.
3: Dort weiter.
1: Scheidungsgrund.
0: Schnell!
3: Da weiß ich nicht mehr.
0: Schade, so schnell vergehen 30 Sekunden, Andi. Ja. 4 habe ich jetzt zählt. Für die Wochenführung leider zu wenig.
3: Macht nichts, kein Problem.
1: Aber hat Spaß gemacht.
0: Volle!
3: Ja, super, wunderbar. Ich wünsche euch einen ganz feinen Tag.
0: Dir auch, lieber Andi. So, wer will's mit unserer Wochenführenden aufnehmen, der Sonja? Ihr braucht mindestens 8 Begriffe. Jetzt anmelden, liveradio.tirol. Wochen 3 ist ein streng limitiertes Monopoly von Innsbruck. Nächste Runde, morgen Donnerstag wieder um 7:55 hier auf Live-Radio.

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0: Ihr startet in den Mittwoch mit Live-Radio, 8.13 Uhr. Guten Morgen. Ja, nicht nur die Hitzewelle bringt uns zurzeit zum Schwitzen, auch die Tankpreise. Oh, heute ja. Fahre ich um 4 in der Früh beim Gutmann in Aldrans vorbei. Einfach 2,05 Euro wieder, gell, der Liter Diesel.
1: War brutal. Brutal. Bei mir in der Früh der Super heute in Arnsl im Bitztal war auch bei der Tankstelle 1,95. Also, wenn ich da immer vom Bitztal nach Innsbruck fahren müsste, ja,
2: dann arbeite ich einfach fürs Fahren.
1: Ganz genau. Also zum Glück geht da mittlerweile auch ein Zug schon ganz in der Früh, auch wenn der eine Stunde dauert von Imst nach Innsbruck.
2: Okay,
1: das nimmst du dann gern in Kauf, genau. Hoffentlich tut sich bald einmal was bei den Tankpreisen. Bis dahin, ja, vielleicht findet ihr jemanden von euren Arbeitskollegen, mit denen ihr zumindest einen Teil der Strecke als Fahrgemeinschaft zurücklegen könnt.
2: Zum Beispiel.
1: Oder checkt auch mal Öffi-Verbindungen. Wenn man sich mal dran gewöhnt hat, dann ist das Öffi-Fahren auch echt entspannend.
0: Ob im Auto, im Zug, im Bus oder am Radl, sie macht überall gleich viel gute Laune. Die Taylor Swift jetzt für euch.
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0: The Fate of Ophelia.

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8: Live-Radio Mittwoch, 8:05. Guten Morgen. Waldbrandeinsatz in Schäfau. Wie es da aktuell ausschaut, erfahrt ihr in einer Minute im Tirol-Update.
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8: Jetzt für euch das Tirolwetter bei Live-Radio mit Lea Singer. Ja, das Thermometer macht heute Meter.
10: Höhenmeter kann okay. Man fast schon sagen. Aktuell messen wir noch 15 Grad in Nauders. In Innsbruck und auch in Kufstein haben wir eben die 20 Grad Marke geknackt. Geht aber noch rauf auf bis zu heiße 34. Das ist Tag 2 dieser Hitzewelle und die dauert noch an. Heute am Nachmittag kann es auch Gewitter geben. Die Live-Radio-Vorschau zeigt morgen am Donnerstag und auch übermorgen Freitag bis zu 37. 30 Grad sogar, auch da Blitz und Donner möglich, am Wochenende dann um die 33.
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8: Das ist heute ein Knochenjob an die Leich.
11: In Schäfau kämpfen zig Feuerwehrleute weiter gegen einen Waldbrand. Der ist gestern Nachmittag in steilem Gelände ausgebrochen. Feuerwehrkommandant Alexander Schulz.
12: Es sind noch einige Glutnester vorhanden. Seit 7 fliegen 2 Hubschrauber und Bodenpersonal arbeitet mit Handarbeit und Löscharbeiten alles für die Bodenbrandbekämpfung. Wird sicher noch einige Stunden dauern.
11: Die Feuerwehrleute müssen den Boden manuell umgraben, um die Glutnester zu erreichen. Das macht den Einsatz sehr anstrengend. Was das Feuer ausgelöst hat, ist noch nicht bekannt. Bergtouren in den nächsten Tagen bitte möglichst früh starten. Dieser Appell kommt von der Alpinpolizei. Grund ist die erneute Hitzewelle, sagt Alpinpolizeichef Viktor Horvath.
13: Wenn so hohe Temperaturen sind, ganz einfach die Touren zeitig in der Früh starten und schauen, dass man zum Mittag wieder zurück ist. Es kommt dann natürlich auch noch dazu, dass beim Sommerwetter oft am Nachmittag Gewitter sind. Und das gilt es auch zu berücksichtigen und das unterstreicht den Umstand, dass man zeitig starten soll und früh wieder zu Hause sein soll.
11: Durch das schöne Wetter sind im heurigen Sommer viele in den Bergen unterwegs. Das schlägt sich auch in den Unfallzahlen nieder, heißt es. Die Tiroler Politik fordert einmal mehr Tempo von Deutschland beim Nordzulauf des Brenner Basistunnels. Im Tunnel ist gestern ein Meilenstein gefeiert worden mit dem Durchschlag der Hauptröhren zwischen Italien und Österreich. Ohne funktionierenden Zulauf bringe der Tunnel aber nichts, heißt es etwa sinngemäß von den Grünen. Und der Innsbrucker Kunstrasenplatz Hötting West ist saniert worden. Die Stadt hat einen neuen Kunstrasen verlegt. Der Platz ist ab sofort wieder für die Öffentlichkeit, aber aber auch für die dortige Mittelschule zugänglich. Auch die angrenzende Sprintlaufbahn wird saniert und bekommt voraussichtlich kommende Woche einen neuen Belag. 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
10: B179 fern per Straße bei der Baustelle, kurz vor dem Grenztl Füssen in Richtung Bayern, 5 bis 10 Minuten mehr einplanen wegen der Arbeiten. Ansonsten läuft's, Spaß und Blitzer, 05 12 20 80 85. Danke und gute Fahrt.
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8: Guten Morgen. Auf in die Wochenmitte. Alt, aber oho. Zum Beispiel ein Telefon mit Wählscheibe oder der Kassettenrekord im Auto.
10: Ja, es gibt so viele Sachen, die ja, sagen wir jetzt, nicht mehr unbedingt State of the Art sind, aber trotzdem noch in Verwendung und super funktionieren. Verratet uns, was es denn bei euch ist. 0512 20 80 10.
8: Warum bei meinem Relikt sogar die Polizei richtig große Augen macht, verratet ihr euch gleich in 6 Minuten. Und jetzt einer eurer aktuellen Lieblingshits von Jennifer Lopez. Save Me Tonight.

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1: Das ist live gerade in diesem traumhaften sonnigen Mittwochmorgen um 8.36 Uhr. Was habt ihr noch in Verwendung, das eigentlich schon längst überholt ist? Also bei mir ist es zum Beispiel der rosarote Autoführerschein aus Papier. Riecht noch wie frisch. Ausstellungsdatum 2004.
2: Am Foto sieht man dann, dass er doch nicht mehr ganz so frisch ist. Sehr witzig, müsst ihr euch anschauen in der Live-Radio Tirol Insta-Story.
1: Ein Relikt, das immer noch kickt. Was ist es denn bei euch?
3: Ja, ich verwende einen Kopfhörer mit Kabel. Wieder. Ich habe es andere probiert, aber bin wieder auf Kabel zurück.
4: Ich verwende tatsächlich ab und zu noch meinen CD-Player.
5: Ja, der Plattenspieler, ganz analog.
6: Am ehesten noch Kabelkopfhörer, weil wenn meine AirPods leer sind, dann muss ich halt zu dieser Alternative greifen.
2: Die Kabelkopfhörer, glaube ich, kommen überhaupt wieder zurück. Bei der Fußball-WM habe ich auch einige Fußballer gesehen, wieder mit Kabelkopfhörer.
1: Ja, gibt's das, ja, sehr beliebt. Jetzt seid ihr dran, alt, aber oho, was ist es denn bei euch? Redet da gerne mit. Seid Teil der Show unter 0512 20 80 10. Und jetzt für euch Dermot Kennedy mit einem der besten aktuellen Hits bei Live Radio. Das ist Funeral.

0: live hier Greatest Hits. This is the rhythm of the night. Von Corona, Prost, lasst euch den Kaffee schmecken, 8:45 haben wir's. Heiß wird's heute Mittwoch und noch heißer in den nächsten Tagen, gell? Und die Lea, die schaut, dass wir da immer was Kühles zum Trinken haben.
1: Leas Lifehacks, Tipps und Tricks für euren Alltag. Mhm.
2: Füllt eure Trinkflasche circa zu einem Drittel mit dem, was ihr halt gern trinken möchtet, Wasser, Saft, ganz egal. Und dann legt ihr die Flasche so waagrecht ins Gefrierfach, also okay, wirklich liegt. Ja. Und es bildet sich dann an der Seite der Flasche so eine längliche Eisschicht. Wenn ihr den Rest dann wieder mit Flüssigkeit auffüllt, dann bleibt diese durchgehend schön gekühlt und es schmilzt dann immer auch wieder was ab. Dann habt ihr immer was Kaltes zum Trinken.
0: Super Tipp auch für mich beim Radlfahren. Gleich ja, ausprobieren heute. Wenn ich auch fahre, auf die Hinterhornalm wahrscheinlich bei den Hits. Leas Lifehacks, jeden Mittwoch um 8:45 natürlich nur hier auf Live-Radio. Und jetzt viel gute Laune mit Bruno Mars.

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9: Einen schönen Vormittag am Mittwoch.

0: Hier ist für euch das Tirolwetter bei Live Radio mit Lea Singer.
1: Und ganz, ganz viel Sonne heute bis in den Nachmittag hinein. Nur ganz wenige Wolken. Dann bilden sich da vor allem im Süden des Landes entlang der Grenze zu Italien einige Wolken und stellenweise kann es da anfangen blitzen und donnern. Aus der sehr heißen Luft heute wieder bis zu 34 Grad werden es. Aktuell messen wir 18 Grad in Steinach am Brenner. In Innsbruck und auch in Kufstein sind es jetzt schon 21. Die Live-Radio-Vorschau. Morgen und übermorgen noch heißer, bis zu 36 Grad werden es da. Gewitter auch wieder möglich.
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0: 5 vor 9.
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4: Mit Michael Schäder. Zu wenig, zu kurz. Die zunächst freiwillige Verlängerung des Zivildienstes kommt nicht überall gut an. Der Samariterbund hätte sich 12 Monate Zivildienst gewünscht. Die Diakonie findet, dass Zivil- und Wehrdienst gleich lang sein sollten. Auch die für den Zivildienst zuständige Ministerin Claudia Bauer von der ÖVP ist mit dem Ergebnis nicht ganz zufrieden und will deshalb in die Qualität investieren.
5: Und gerade deswegen ist es wichtig, dass wir nicht einfach nur fortschreiben und verlängern. Jetzt einmal in erster Linie freiwillig und wahrscheinlich eben dann auch verpflichtend, sondern dass wir auch in der Qualität im Einsatz vieles verbessern, dass wir uns darauf konzentrieren, dass die jungen Männer auch Ausbildungen im Rahmen des Zivildienstes machen können, so wie jetzt zum Beispiel schon die Sanitäterausbildung.
4: Die Ministerin präsentiert heute die aktuellsten Zahlen zum Zivildienst. Schon jetzt ist klar, ab dem Jahr 2040 werden 4000 Zivis jährlich fehlen. Die KI braucht dringend eine Bremse. Das fordern mehr als 1000 Mitarbeiter führender KI-Entwicklerfirmen. Die künstliche Intelligenz entwickelt sich aus ihrer Sicht zu schnell. Wir laufen Gefahr, die Kontrolle zu verlieren. Sie appellieren an Washington, sich an internationalen Bemühungen um Regulierungsmaßnahmen zu beteiligen. Der Brief folgt auf einen Zwischenfall, bei dem die KI eigenständig einen Hackerangriff gestartet hat. Die nächste Hitzewelle rollt auf uns zu. In Italien erwarten die Wetterdienste schon heute Temperaturen von 35 bis 40 Grad. Die Hitze soll bis Ende nächster Woche anhalten. Dazu kommen wieder Tropennächte, wo es nicht weniger als 20 Grad hat. Besonders für ältere oder kranke Menschen ist das belastend, warnen Mediziner. Einen guten Termin im Weißen Haus soll der ukrainische Präsident Zelensky nach eigenen Angaben in der Nacht gehabt haben. Angeblich hat US-Präsident Trump der Ukraine die Lizenzen zur Herstellung von Patriot-Abfangraketen zugesichert. Zelensky hofft damit, dass die dringend benötigten Abwehrraketen damit schneller produziert werden können und er spricht von einem wichtigen Zeichen in Richtung Moskau.
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1: Es geht soweit staufrei durchs Land, aber bitte nicht zu schnell. Hier die neuesten Blitzer für Tirol gibt es wie immer nur bei uns hier auf Live-Radio. Und da wird kontrolliert bei der Autobahnauffahrt, wartend beim Kreisverkehr. Wenn auch ihr was seht, Staus und Blitzer 0512 20 80 85. Danke und gute Fahrt.
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0: Schönen Vormittag, Feiti und Lea da.
1: Hallo.
0: Gleich für euch Britney Spears, Rob Thomas mit Santana und Gigi D'Agostino.
1: Außerdem Ella Erhard 7 aus Vollgas. Hallo.
6: Hallo.
0: Grüß dich.
1: Du machst gleich das Wetter für uns.
6: Ja.
1: Die Live-Radio-Sommerwetterkinder in 10 Minuten.

0: Einen sonnigen Start in die Wochen wird rein um 11 nach 9 auf Live-Radio.
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0: Ja, und heute bei uns die liebe Ella Erhardt aus Volders. Guten Morgen.
2: Hallo. Hallo.
3: Ja, Ella, du kommst gerade frisch aus der ersten Klasse. Wie magst du so die Schule gehen?
2: Ich mag's voll gerne.
3: Was gefällt dir am besten?
2: Also von Fächern mag ich am liebsten Deutsch, Mathe, Sport und Werken.
3: Ja, perfekt. Wetterlesen haben wir Deutsch gleich dabei. Und beim Sport, hast du gesagt, machst du jetzt in den Ferien auch viel?
2: Ja, Radl fahren, Radschlagen, Turnen, Handstand, Brücke und Schwimmen.
0: Wow.
3: Wahnsinn!
0: Wahnsinn!
3: So sportlich wäre ich auch gern.
0: Radl habe ich mein Leben lang noch nicht geschafft. So ein Radl schlagen, Manni. Brutal. Also, du bist echt ein Talent.
3: Muss uns danach Nachhilfe geben.
2: Ja.
3: Aber davor müssen wir wissen, ob wir ins Schwitzen kommen beim Radschlagen.
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2: Heute wird es wieder heiß. Bis zu 34 Grad gibt es am Nachmittag, kann es auch blitzen und donnern. Vor allem im Süden. Also bitte aufpassen im Schwimmbad und am Berg.
0: Wow, was für tolle Aussichten. Bravo.
3: Super gemacht, liebe Ella. Ella, wenn du jetzt schon mal im Radio bist, oder hast du sonst irgendwas, was loswerden möchtest noch?
2: Ja, von Manolito.
3: Bist du ein Fan von Manolito Licher?
2: Ja.
0: Oh, der Lito wird jetzt gerade im Auto hocken und das hören. Möchtest du ihm liebe Grüße ausrichten?
2: Ja, ich hoffe, du kommst gut an.
3: Mei, ist das nett.
0: Mei.
3: Dankeschön, liebe Ella. Dann wünschen wir da noch schöne Ferien mit Radlschlagen, Schwimmen und so weiter.
0: Schön, dass du da warst.
2: Tschüss.
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7: Mittwochvormittag, 5:30. Das Tirolwetter bei Live-Radio mit Lea Singer. Körperliche Arbeit legt sie heute besser jetzt auf den Vormittag.
8: Am Nachmittag wird es dann zu heiß in der brütenden Hitze, bis zu 34 Grad heute noch. Aber jetzt ganz angenehm draußen auf der Baustelle in Hochfilzen 20 Grad, in Kitzbühel, Landeck und auch in Innsbruck 23 jetzt. Am Nachmittag tauchen vor allem über den Bergen auch Wolken auf. Im Süden kann es blitzen und donnern. Die Live-Radio-Vorschau zeigt, in den nächsten beiden Tagen wird es sogar noch heißer. 36, eventuell sogar bis zu 37 Grad sind da möglich. Also gibt es immer mal wieder auch hitzefrei bei manchen. Gewitter bleiben auch weiterhin möglich.
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7: Ja, also die Hitzewelle nimmt wieder Fahrt auf an die Leich.
9: Das beschäftigt auch viele Tiroler am Arbeitsplatz. Wie eine aktuelle Umfrage der Gewerkschaft zeigt, leiden 2/3 aller Beschäftigten unter Hitze am Arbeitsplatz. Tirol-Reporterin Eva Hausberger.
10: Betroffen seien mittlerweile fast alle Berufsgruppen, so der ÖGB Tirol in einer Aussendung. 3 von 10 Beschäftigten arbeiten demnach bei Temperaturen von 33 Grad und mehr, unter anderem am Bau, aber auch in Krankenhäusern, Kindergärten, in der Gastronomie oder in Werkstätten. Hitze am Arbeitsplatz betreffe nicht nur Tätigkeiten im Freien, sondern auch in Innenräumen. Auch hier brauche es wirksame Hitzeschutzregeln, fordert die Gewerkschaft. An der laufenden Hitzeumfrage haben bisher rund 2400 Personen teilgenommen. Läuft noch bis September.
9: In Reutte verliert eine 49-Jährige über 10.000 Euro an Betrüger. Die Täter schicken ihr eine manipulierte Rechnung für ein Maschinenteil, das sie tatsächlich bestellt und auch bekommen hat. So landet allerdings ein 5-stelliger Betrag beim falschen Empfänger. Erst als sich die Absenderfirma nach dem Geld erkundigt, fliegt der Betrug auf. Jetzt ermittelt die Polizei. Unterm Kugelhorn in Tannheim hat die Bergrettung ein neues Gipfelkreuz aufgestellt. Über 800 Kilo Material haben die ehrenamtlichen Helfer zu Fuß auf den Berg transportiert. Auch die Feuerwehr, die Musikkapelle, die Jungbauern und andere Freiwillige haben mitgeholfen. Jetzt steht das neue Kreuz. Ende August wird es dann feierlich eingeweiht. 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
8: Keine Staus, aber die neuesten Blitzer für Tirol gibt es wie immer nur hier bei uns auf Live-Radio. Und zwar blitzt auf der A12 Inntal-Autobahn Innsbruck Richtung Kufstein, kurz vor der Autobahnausfahrt Zillertal. Vielen, vielen Dank für die Info, wenn auch ihr was habt, Stausenblitzer. 0512 20 80 85. Gute Fahrt.
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0: Live-Radio 20 vor 10, eure Frühstarter, Feiti und Lehrer. Hi.
1: Servus.
0: Alt, aber oho, was habt ihr noch in Verwendung, das eigentlich schon längst überholt ist? Also bei mir ist es zum Beispiel mein Autoführerschein aus dem Jahr 2004. Mittlerweile hatten wir ja die Scheckkarten, aber ich habe immer einfach noch den Führerschein im Papierformat.
1: Und mit einem Foto, wo du, glaube ich, 12 gefühlt bist.
0: Da habe ich erstens noch Linsen drinnen, Kontaktlinsen, keine Brille und keine grauen Haare. Ja.
1: Sehr lustig.
0: Gut, ein Relikt, das immer noch kickt. Was ist es denn bei euch, Live-Radio-Hörerin Lisa?
2: Meine Kinder haben einen CD-Player mit Kassettenrekorder, den was ich schon als Kind im Kinderzimmer stehen gehabt habe. Oh. Und leider habe ich von mir keine Kassetten mehr, aber ich habe über die Kinder-Flohmarkt-WhatsApp-Gruppen Kassetten aufgetrieben über Benjamin Blümchen, Bibi Blocksberg und so weiter.
1: Geil,
2: und
1: cool.
2: Da sind sie den ganzen Vormittag beschäftigt mit Anhören, Kassetten umdrehen und das sind total begeistert von dem Ding. Und die erste Frage von meiner Tochter war, Mama, warum tut denn das so komisch? Weil natürlich die Kassetten ein bisschen quietscht, wenn sie sich dreht. Ich habe mal lachen müssen, das war total lustig.
0: Wie lieb ist
1: aber
0: das,
1: funktioniert
0: Lisa?
1: Immer noch, richtig cool.
0: Sensationell. Was habt ihr noch daheim in Verwendung? Ein Relikt, das trotzdem noch kickt. Gerne weiter mitreden. 0512 20 80 10 oder Sprachnachricht über die Live-Radio Tirol-App.

0: Heure Live-Radio Frühstarter, Veiti und Lea übergeben jetzt die Studie an Lena Holzer.
1: Hallo.
0: Christi, gestern Geburtstag gefeiert, nachträglich noch einmal alles Gute.
2: Ja, vielen Dank, Dankeschön.
1: Alles Gute, was hast du denn bekommen zum Geburtstag?
2: Na, ich habe heuer echt was Lässiges bekommen, einen Plattenspieler.
0: Was?
2: Ja, habe ich mir schon lange gewünscht und endlich steht er jetzt daheim und jetzt kann cool. Ich da jeden Tag eine andere Platte drauflegen.
0: Richtig antik.
1: Sehr lässig. Ja, aber ja. Ed Sheeran-Platte hast du schon, logisch.
2: Natürlich. Best of Ed Sheeran, das war auch noch dabei beim Geschenk. Sehr, sehr cool. Die läuft auf Dauerschleife momentan.
1: Mega. Und mehr von der allerfeinsten Musik übers Radio gibt's Live Radio at Work bei der Lena.
2: Leg euch die Platten auf.
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1: Schönen Mittwoch, hier ist das Tirolwetter bei Live-Radio mit Lena Holzer. Die Temperaturen schießen jetzt immer weiter nach oben, bis zu 34 Grad werden es heute noch. Aktuell messen wir 19 Grad in Umhausen, in Kufstein und in Innsbruck 25. Aus der heißen Luft entstehen am Nachmittag dann auch einzelne Gewitter, am ehesten blitzt und donnert im Süden an der Grenze zu Italien. Die Live-Radio-Vorschau, da ist kein Ende dieser Hitzewelle in Sicht, morgen und übermorgen sogar bis zu 36 Grad. Auch da sind weiterhin lokale Gewitter möglich. Es ist kurz vor 10.
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3: Mit Michael Scheder. Die neue Verkaufsidee der FIFA sorgt heute für Diskussionen. FIFA-Boss Gianni Infantino will ja Rechte der Fußball-WM für Milliarden an private Investoren verkaufen. Der neue britische Premier Andy Burnham hält davon gar nichts. Die WM ist kein Produkt, sie ist der großartigste Wettbewerb auf der Welt, sagte er in einem Instagram-Video.
4: The World Cup is not a product. It is the greatest competition in the world and it was never anyone's to sell.
3: Die WM ist unverkäuflich, sagt Burnham. Auch Ex-FIFA-Chef Josef Blatter und die UEFA warnen heute davor, den Fußball zum Geschäftsmodell zu machen. Die freiwillige Verlängerung des Zivildienstes kommt nicht überall gut an. Der Samariterbund etwa hätte sich verpflichtende 12 Monate Zivildienst gewünscht. Auch die für den Zivildienst zuständige Ministerin Claudia Bauer von der ÖVP ist mit dem Ergebnis nicht ganz zufrieden. Sie präsentiert heute die aktuellsten Zahlen zum Zivildienst. Schon jetzt ist klar, dass ab dem Jahr 2040 jährlich 4.000 Zivis fehlen werden. Ein Donaukreuzfahrtschiff ist in Bulgarien auf Grund gelaufen. Die 200 Menschen an Bord mussten an Land gebracht werden. Die Gründe für das Auflaufen waren schlechte Sicht und der niedrige Wasserstand der Donau. Mehr als 1.000 Mitarbeiter führender KI-Entwickler wünschen sich eine KI-Bremse. Sie warnen davor, dass KI außer Kontrolle geraten könnte. Zuletzt hat sich ein System selbstständig Zugang zum offenen Internet verschafft. In einem Brief fordern sie die US-Regierung auf, gemeinsam mit anderen Ländern strengere technische Regeln und Gesetze zu entwickeln.
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1: Es schaut gut aus im Moment, aber bitte nicht zu schnell. Die neuesten Blitzer für Tirol, die gibt es immer nur hier bei uns auf Live-Radio. Es blitzt auf der A12 Inntal-Autobahn Innsbruck Richtung Kufstein, kurz vor der Ausfahrt Zillertal. Danke dir, Manuel. Eure Staus und Blitzer bitte gerne melden. 0512 20 80 85. Gute Fahrt.
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1: Schönen Vormittag, packen wir es gemeinsam. Und das Gute im Hitsommer ist ja, dass die Musik für alles passt. Ob vom PC, hinterm Lagerregal oder daheim beim Urlaubstag genießen. Von Shaggy bis Wesley Arms und Ray Dalton ist es alles dabei. Und außerdem der WM-Song von Shakira und Burna Boy. Je öfter ich den höre, desto mehr mag ich ihn. Das ist ein richtiger Sommerhit. Los geht's.

0: Sommer in Tirol heißt, bei uns sind auch viele Gäste zu Besuch. Ich habe heute früh schon die Angela in Innsbruck getroffen.
1: Wir suchen den Bus M und fahren ins Schloss Ambras. Und das ist unser letzter Tag und wir gehen noch ins Museum. Da darf man die Hunde mitnehmen und ja, und dann werden wir wieder heimfahren.
0: Mhm. Also Urlaub in Tirol.
1: Ja, also ich bin immer nur durchgefahren durch Innsbruck mit dem Zug und jetzt haben wir gedacht, nein, ich muss mir ein paar Tage mal das anschauen. Mit meiner Nachbarin gemeinsam.
0: Gut, so mit Nachbarin und Hund durchs Museum ist eh eine gute Idee, wenn es so heiß ist eigentlich. Und danach ist ja immer noch Zeit für die Abkühlung in einem wunderschönen Tiroler Badesee. Schönen Urlaub an alle, die gerade bei uns sind.

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3: Um 10:05, anstrengender Einsatz im Unterland an die Laich.
12: Zig Feuerwehrleute kämpfen in Schäffau weiter gegen einen Waldbrand. Der ist gestern Nachmittag in steilem Gelände ausgebrochen. Feuerwehrkommandant Alexander Schulz sagt heute:
13: Es sind nur einige Glutnester vorhanden. Seit 7 fliegen 2 Hubschrauber und das Bodenpersonal arbeitet mit Handarbeit und Löscharbeiten, alles für die Bodenbrandbekämpfung. Wird sicher noch einige Stunden dauern.
12: Die Feuerwehrleute müssen den Boden manuell umgraben, um Glutnester zu erreichen. Das macht den Einsatz sehr anstrengend. Was das Feuer ausgelöst hat, ist noch nicht bekannt. Ein Dorffestbesuch in Stumm im Zillertal endet für einen 18-Jährigen im Krankenhaus. Ein 22-Jähriger versetzt ihm am Wochenende plötzlich einen Kopfstoß. Laut Polizei, ohne dass davor etwas Besonderes vorgefallen wäre. Dazu gäbe es auch Zeugen. Der 18-Jährige wird dabei schwer verletzt. Und die Gemeinde Gerlos hat offiziell eine neue Gemeindeführung. Der neue Bürgermeister Martin Kammerlander und sein Vize Dietmar Tschuk sind vor kurzem angelobt worden. Sie sind am 20. Juli gewählt worden, nachdem der bisherige Bürgermeister Andreas Haas sein Amt nach 17 Jahren zurückgelegt hat. 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
3: Da schauen wir ins Unterland auf die A12 Inntal-Autobahn, Kufsteinfahrt Richtung Bayern. Bei der Ausreise dauert es 5 bis 10 Minuten länger vorm Grenzübergang Kufstein-Kiefersfelden. Dann B169 Zillertalstraße, talauswärts Überlastung ab Fügen und 5 bis 10 Minuten plus. Und es wird auch voller auf der B179 Fernpassstraße. Auf der Umfahrung Reute dauert es in beiden Richtungen 5 bis 10 Minuten länger. Staus und Blitzer bitte melden unter 0512 20 80 85. Dankeschön und gute Fahrt.
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0: So klingt Live Radio at Work im Hitsommer. Und wenn es was Wichtiges von den Straßen gibt, dann hört ihr es direkt. Bitte Vorsicht auf der A12 Inntal-Autobahn beim Knoten Innsbruck in Fahrtrichtung Kufstein. Hier steht ein defekter LKW auf der Fahrbahn. Und zwar direkt, wenn man von der A13 auf die A12 kommt. Es ist ziemlich gefährlich. Fahrt hier bitte besonders vorsichtig. Und wir fahren jetzt weiter durch den Mittwoch gleich mit Ed Sheeran. Davor aber noch die Tipps für eure Freizeit.
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2: 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Von der Tegernseer Tanzelmusi bis zu den Lungauern. Es sind wieder richtig viele Musikgruppen mit dabei. Alle Infos und die Tickets unter milser-kirchtag.at. Und das Sommertheater Kitzbühel feiert 25 Jahre und bringt mit Rent a Friend die Komödie des Sommers auf die Bühne. Ideal für einen besonderen und lustigen Sommerabend. Von 30. Juli bis inklusive 21. August im Konzertsaal der Landesmusikschule Kitzbühel. Alle Infos unter sommertheater-kitzbühel.at.
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10: Schönen Mittwoch, hier ist das Tirolwetter bei Live-Radio. Die Sonnenbrille bleibt heute drauf. Auch heute gibt es wieder unzählige Sonnenstunden, typisches Juliwetter. Und am Nachmittag wird es richtig warm mit bis zu 34 Grad. Aktuell messen wir schon 28 Grad in Wörgl und in Lienz. Am Nachmittag sind dann einzelne Gewitter möglich, besonders im Süden des Landes, also in Osttirol und im Grenzbereich zu Italien. Die Live-Radio-Vorschau zeigt, die Hitzewelle rollt weiter und bringt noch heißere Temperaturen. Morgen und am Freitag gehen sich sogar bis zu 37 Grad aus.

0: Dazu wieder viel Sonne und einzelne Gewitter an den Nachmittagen.
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2: Mit Michael Schäder. In Österreich sind weniger Flüchtlinge arbeitslos als noch vor einem Jahr. Das zeigen aktuelle Zahlen der Statistik Austria heute. Geflüchtete Frauen profitieren wenig von diesem Trend. Für viele ist es weiterhin schwierig, einen passenden Job zu finden, berichtet Alex Sücker.
3: Im Vorjahr waren um diese Zeit etwa 44.000 Flüchtlinge arbeitslos gemeldet. Heute sind es 37.000. Bei Männern ist die Arbeitslosigkeit deutlich zurückgegangen. Bei Frauen ist sie sogar leicht gestiegen. Besonders groß ist der Unterschied bei Menschen aus Afghanistan. Dort sind fast doppelt so viele Frauen arbeitslos wie Männer. Viele Flüchtlinge arbeiten im Tourismus und in der Gastronomie, im Handel oder in der Industrie.
2: Beim Zusammenstoß zweier Kleinbusse auf der Mitterseeler Straße in Piesendorf im Pinzgau ist am Abend ein Mann ums Leben gekommen. 7 Insassen wurden verletzt, 2 davon so schwer, dass sie mit Rettungshubschraubern in die Krankenhäuser nach Schwarzach und Salzburg transportiert werden mussten. In der deutschen Autoindustrie kracht es weiter. Jetzt will auch der bayerische Autobauer BMW weltweit 8.000 Jobs streichen. In Deutschland sind die Verwaltung und Entwicklung betroffen. Die Produktion ist ausgenommen, heißt es. BMW produziert auch in Oberösterreich in einem Werk in Steyr. Auch viele Zulieferbetriebe hängen mit dem Autobauer zusammen. Zuletzt haben auch VW, Mercedes, Audi oder Porsche angekündigt, tausende Jobs zu streichen. Auf der bei Urlaubern beliebten griechischen Insel Paros kämpfen Feuerwehrleute seit Stunden gegen einen großen Waldbrand. Mehrere Ortschaften sind evakuiert worden. Bewohner sollen laut Medienberichten an die Strände flüchten. Die Feuerwehr auf der Kykladeninsel ist seit Dienstag mit Dutzenden Kräften im Dauereinsatz und hat Unterstützung angefordert.
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0: Im Unterland dauert es länger auf der A12 Inntal-Autobahn Kufstein Richtung Bayern vorm Grenzübergang Kiefersfelden 5 bis 10 Minuten plus. Überlastung auch im Zillertal auf der B169 talauswärts. 10 Minuten mehr sind es hier abfügen. Dann noch auf die B179 Fernpaarstraße auf der Umfahrung Reute. Stockender Verkehr in beiden Richtungen und 5 bis 10 Minuten mehr Fahrzeit. Eure Staus und Blitzer gerne an uns melden 0512 20 80 85. Gute Fahrt!
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0: Sonnenschein in Hülle und Fülle. Dazu 4 Hits jetzt im Live Radio Hit Sommer. Und dann gibt's wieder die bunten Meldungen des Tages. In Tirol ist nämlich ein neuer Temporekord aufgestellt worden. Und zwar mit einem Bobbycar. Wo, was, wie? Wir schauen's uns gleich an.

0: Live Radio at Work im Hitsommer von Roxette geht's direkt weiter zu Andi Laich und zu
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0: Ja, kaum ist die Fußball-WM vorbei, macht der Weltverband FIFA schon wieder Schlagzeilen. Andi.
2: Konkret FIFA-Boss Gianni Infantino, der ja während der WM auch schon immer wieder Gesprächsstoff geliefert hat, sagen wir mal so, jetzt auch wieder mit der Idee, künftige Weltmeisterschaften zumindest teilweise zu privatisieren. So könnten Anteile der Markenrechte an Investoren verkauft werden. An der Idee, die WM zu verkaufen, kommt aber prompt schon Kritik, zum Beispiel vom europäischen Verband UEFA. Die Seele und die Führung des Fußballs sind keine Handelsware, heißt es da, und sie stehen nicht zum Verkauf.
0: Sehe ich auch so. Wir bleiben noch beim Sport mit einer tierischen Situation, die gerade im Internet für Lacher sorgt.
2: Ja, die weitaus witzigere Meldung: in der amerikanischen Baseballliga MLB hat ein Eichhörnchen für ordentlich Wirbel gesorgt. Das Tier hat sich beim Spiel Detroit gegen Baltimore aufs Spielfeld verirrt und damit eine längere Unterbrechung verursacht. Ganze 18 Ordner waren hinter dem Eichhörnchen her. Die haben da ganz schön zu tun gehabt, das Tier zu fangen. Gelungen ist es schlussendlich mit einem geworfenen Handtuch.
0: Na super, flinkes kleines Tierchen. Und das ist wirklich eine irre Aktion. Temporekord in Tirol mit einem Bobbycar.
2: Da wird einem allein beim Gedanken schon irgendwie mulmig. Die meisten kennen sie ja, die roten, bunten Plastikautos, mit denen normalerweise hauptsächlich Kinder unterwegs sind. Manchmal aber auch Erwachsene, und die zum Teil unfassbar schnell. Der 34-jährige Marcel Paul hat ein Bobbycar umgebaut und ist damit auf Rekordjagd gegangen. Auf der Sellrheintalstraße hat er unglaubliche 149,9 km/h geschafft. Boah. Dafür braucht es natürlich Training. Der deutsche Elektrotechnik-Ingenieur macht das schon länger. 2022 hat er auch schon immerhin 130 km/h geschafft. Mal schauen, ob da noch weitere Rekorde folgen.
0: Wahnsinn.
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12: Um 11:35 missglückte Abschleppaktion in Langkampfen an die Laich.
13: Ein 17-jähriger Autofahrer will gestern Abend einen Freund mit dessen kaputten Moped abschleppen. Er hängt das Moped mit einem Seil ans Auto. Dabei stürzt der Mopedfahrer aber und verletzt sich schwer am Bein. Der 16-jährige wird ins Krankenhaus Kufstein gebracht. Ein dreister Diebstahl beschäftigt die Tiroler Museumsbahnen und die Innsbrucker Polizei. Wie die Tiroler Tageszeitung berichtet, sind wertvolle Originalersatzteile der historischen Innsbrucker Straßenbahnen gestohlen worden. Die waren in der Remise am alten Stubaital-Bahnhof gelagert. Die Einbrecher dürften zwischen 18. und 22. Juli zugeschlagen haben. Polizei und Museumsbahnen hoffen jetzt auf Hinweise. Und auf der Reschenstraße gehen die Bauarbeiten an der Kanzelgalerie ins Finale. Die Betonierarbeiten liegen im Zeitplan. Wenn es weiter gut läuft, könnte der Verkehr schon im November wieder uneingeschränkt rollen. Die neue Galerie schützt die Straße künftig auf 400 Metern vor Steinschlägen und Ähnlichem. 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
12: Mehrere kleine Staupunkte momentan. Wir starten im Unterland auf der A12 Inntal-Autobahn Kufstein Richtung Bayern. Stockender Verkehr ab Kufstein Süd und 10 Minuten mehr Fahrzeit bis zur Grenze. Bern 178 Loferer Straße, Stau in St. Johann, Richtung Kirchdorf dauert es 10 Minuten länger. Dann Bern 169 Zillertal, Straßetal auswärts, Überlastung ab Fügen und ebenfalls 10 Minuten plus. Auf die A13 Brenner-Autobahn, Brenner Richtung Innsbruck, ab Schönberg bis Innsbruck Süd dauert es 5 Minuten länger. Bern 186 Ötztal, Straße, Stau in Lengenfeld in beiden Richtungen, wegen einer Baustelle hier 10 Minuten mehr einplanen. Und noch auf die Bern 179 Fernpassstraße. 10 Minuten Verzögerung in beiden Richtungen zwischen dem Grenztunnel Füssen und Reute Nord. Staus und Blitzer bitte noch an uns melden unter 0512 20 80 85. Gute Fahrt!
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0: 11.42 Uhr am Mittwoch, das ist Live Radio at Work im Hitsommer. Der Magen meldet sich schon und hier melden sich jetzt Feiti und Lea. Und ich glaube, das wird morgen ein sehr lustiges Munter werden.
1: Also über den Oberländer spricht morgen jeder. Hi, Feiti und Lea, da eure Live Radio Frühstarter.
2: Schönen Mittwoch.
1: Kabarettist Gabriel Carsten, jeder aus Grins bei Landeck, hat was echt Verrücktes vor.
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1: Für welche Challenge, der echt jeden Job von euch übernimmt, verrät er morgen um kurz nach 6:30.
2: Und wir haben einen richtig genialen Ferientipp für die Tiroler Kids, und zwar das Himmelslabyrinth. Was die Kleinen da alles erforschen können und wo, erfahrt ihr morgen um kurz nach 7:30.
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10: Mahlzeit am Mittwoch, hier ist das Tirolwetter bei Live-Radio mit Lena Holzer und jetzt ist es soweit, 30 Grad haben wir schon in Telfs, in Breitenbach oder auch in Lienz. Am Nachmittag werden es bis zu 34 Grad. Dazu Sonne gemixt mit ein paar Wolken, Gewitter sind möglich, heute aber vor allem an der Grenze zu Italien. Die Live-Radio-Vorschau zeigt, der Juli geht morgen und am Freitag sehr heiß zu Ende. Bei Sonne und einzelnen Gewittern gehen sich an beiden Tagen bis zu 37 Grad aus. Und im August geht es dann nicht anders weiter. Die Hitze bleibt voraussichtlich bis in die kommende Woche hinein.
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10: Es ist 11:55.
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12: Mit Michael Scheder. Sparprogramme mit tausenden gestrichenen Arbeitsplätzen. In der deutschen Autoindustrie kracht es weiter. Jetzt kündigt auch BMW als letzter deutscher Autokonzern an, dass weltweit 8000 Jobs wegfallen sollen. Das soll ohne Kündigungen passieren. Alex Süker.
13: Die Stellen sollen mit Pensionierungen oder mit Golden Handshakes durch Abfindungen auf freiwilliger Basis wegfallen, heißt es. Betroffen sind vor allem Mitarbeiterinnen und Mitarbeiter in Deutschland in der Verwaltung, Entwicklung und im Management. Auch in Österreich hängen durch ein Werk in Steyr und Zulieferer viele Arbeitsplätze am BMW. Aktuell wird auch bei VW in der zweiten Runde über Stellenstreichungen verhandelt. Erst diese Woche hat die VW-Tochter Porsche mit dem Wegfall von 5000 Jobs den Anfang gemacht.
12: Die Autobauer verkaufen derzeit weniger Fahrzeuge in China, weil die Konkurrenz günstigere Autos baut. Auch die US-Zölle drücken das Geschäft. Von Anfang Jänner bis Ende März sind rund 8000 Menschen auf Österreichs Straßen verletzt worden, die meisten davon in Oberösterreich. Seit dem Jahr 2022 ist die Zahl der Verletzten bei Straßenverkehrsunfällen im ersten Quartal kontinuierlich angestiegen, heißt es heute von der Statistik Austria. In den ersten drei Monaten sind österreichweit auch 67 Personen bei Verkehrsunfällen ums Leben gekommen. Die meisten Verkehrstoten gibt es in Niederösterreich mit 24. Im Werk eines Holzindustrieunternehmens in St. Georgen bei Salzburg ist es heute früh in einem Hackschnitzelbunker zu einer Staubexplosion

0: Aktion gekommen. Ein Großaufgebot der Feuerwehr hat den dadurch ausgelösten Brand rasch unter Kontrolle bekommen und gelöscht. Das ist eine Sternstunde für unser Tennis-Ass Anastasia Potapova. Sie hat beim Turnier in Washington ihr ehemaliges Idol Venus Williams klar in 2 Sätzen geschlagen. Ein besonderer Moment in ihrer Karriere. Als Kind hat sie alle Spiele der ehemaligen Weltranglisten-Ersten angesehen, sagt Potapova.
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2: Bitte Vorsicht auf der A12 Inntal-Autobahn, Landegrichtung Innsbruck, verlorenes Ladegut. Kurz nach dem Landeckertunnel, hier liegen Bretter auf der Fahrbahn. Fahrt hier bitte besonders vorsichtig, die Asfinag ist unterwegs. Noch einmal A12, und zwar Reiseverkehr Kufstein Richtung Bayern, stockender Verkehr ab Kufstein Süd, es dauert 10 Minuten länger. Dann Bären 169 Zillertal-Straße talauswärts, Überlastung ab Fügen und ebenfalls 10 Minuten mehr Fahrzeit. Auf die A13 Brenner-Autobahn, Brenner Richtung Innsbruck, ab Schönberg bis Innsbruck Süd dauert es 5 Minuten länger. Bären 179 Fernpassstraße, 10 Minuten Verzögerung in beiden Richtungen zwischen dem Grenztunnel Füssen und Reute. Eure Staus und Blitzer bitte gerne an uns melden unter 0512 20 80 85. Gute Fahrt!
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2: Hallo, Zeit fürs Mittagessen.
4: Ich werde jetzt eine Lasagne essen gern und die lasse ich mal schmecken. Dann habe ich schon beschlossen.
2: Das ist heute sowas von perfekt am Tag der Lasagne. Danke für dieses kulinarische Kunstwerk, das Schicht für Schicht ein Genuss ist, wenn die Bechamelsauce über das zarte Hackfleisch rinnt. Obendrauf die knusprige Käseschicht. Einfach gut. Ich hoffe, ihr habt jetzt auch eine Lasagne oder etwas, das mindestens genauso gut ist. Lasst es euch schmecken.

Live-Radio at Work und das ist was Wichtiges aus dem Live-Radio-Verkehrszentrum. Bitte Vorsicht, Unfall auf der A12 Inntal-Autobahn Innsbruck Richtung Landeck und zwar zwischen Völs und Kemmerten. Hier sind mehrere Fahrzeuge zusammengefahren. Der Stau baut sich bereits auf und die Polizei erinnert auch noch einmal an die Rettungsgasse. Ausweichen geht inzwischen über die Tiroler Straße. Wir halten euch hier natürlich auf dem Laufenden. Gute und sichere Fahrt. Let's get it started in here.

0: Mahlzeit.
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0: Auch im Live-Radio Hitsommer gibt es unseren täglichen österreichischen Musikgruß zum Mittag. Heute von einem Burgenländer, der auch schon öfter in Tirol zu Gast war. Ich weiß noch, ich habe ihn 2017 gesehen, und zwar bei Kufstein Unlimited. Da hat die Lena Meyer-Landroth ein Konzert gespielt und er war direkt vor ihr auf der Bühne dran. Die Rede ist von Lemo, das übrigens heißt...
2: Ja, das ist einfach ein Spitzname von mir. Also ich heiße Clemens im echten Leben und Clemens, Clemo, Lemo, so ist das irgendwie entstanden. Und dann haben wir meinen ersten Song veröffentlicht und haben mir gedacht, mit meinem normalen Namen geht das einfach nicht, das klingt nicht gut und ja.
0: Gut, dass er einen Künstlernamen hat. Bei so vielen guten Songs braucht man einen. Hier ist So wie du bist bei Made in Austria.

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12: Mittwochmittag, hier ist das Tirolwetter bei Live-Radio mit Laura Schön.
13: Einen wunderschönen Mittwoch. Tag 2 der Hitzewelle. Es geht heute schon rauf auf bis zu 34 Grad. Vielerorts ist die 30-Grad-Marke jetzt schon geknackt, wie zum Beispiel in Lienz-Fügen oder auch in Innsbruck. Dazu gibt es heute auch wieder einiges an Sonne. Am Nachmittag werden allerdings die Wolken wieder mehr und speziell in der Brennerregion kann es dann auch noch gewittern. Die Live-Radio-Forscher zeigt, morgen und am Freitag wird es dann richtig brütend heiß bei bis zu 36 Grad. Dazu morgen auch Schwimmbadwetter vom Feinsten bei Sonne pur. Am Freitag sind dann wieder häufiger Gewitter mit dabei.
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12: Auf der Nordkette wird aufgeräumt. Valentina Leitinger.
16: Autoreifen, Benzinkanister und anderer Müll liegen verstreut auf der Innsbrucker Nordkette herum. Die Ranger vom Naturpark Karwendel haben jetzt eine große Aufräumaktion gestartet. Die Reifen stammen vermutlich von alten Sonnwend- und Herz-Jesu-Feuern. Der Müll wird jetzt in großen Säcken gesammelt und in den kommenden Tagen per Hubschrauber ins Tal geflogen. Dort kann er dann fachgerecht entsorgt werden. Zwei älteren Damen, 91 und 87 Jahre alt, sind vergangenes Wochenende ihre Handtaschen bzw. Geldtaschen gestohlen worden. Die beiden waren unabhängig voneinander in Innsbruck unterwegs. Drei Jugendliche haben ihnen die Taschen aus der Hand gerissen. Im Zuge einer Fahndung sind die Täter jetzt festgenommen worden. Alle drei sind zwischen 15 und 17 Jahren alt. Die Ermittlungen laufen. Und eine Wiener Hotelgruppe übernimmt eines der markantesten Hotels in Innsbruck. Das Hilton Garden Inn Innsbruck Tivoli steht jetzt unter neuer Führung. Die Hotelgruppe Schießer hat das Hilton übernommen. Damit haben sie jetzt erstmals einen Standort in Tirol. 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
13: Wir schauen gleich wieder zu. Unfallstelle auf der A12 Inntal-Autobahn Innsbruck Richtung Landeck. Zwischen Völs und Kemmerton sind ja mehrere Fahrzeuge zusammengekracht. In diesem Bereich ist jetzt auch der linke Fahrstreifen gesperrt. Es staut sich schon zurück bis circa Innsbruck Mitte und gibt ein Plus von bis zu 20 Minuten. Wer kann, weicht am besten über die B171 Tiroler Straße aus. Wir halten euch natürlich weiter auf dem Laufenden. Weiter auf die A13 Brenner Autobahn, Brenner Richtung Innsbruck. Ab Schönberg bis Innsbruck Süd dauert es im Baustellenbereich aktuell 10 Minuten länger. Und noch ins Außerfern auf die B179 Fernpassstraße. Es gibt Blockabfertigung vor dem Grenztunnel Füssen und einen Zeitverlust von einer Viertelstunde in Fahrtrichtung Deutschland aktuell. Wenn ihr sonst noch was seht, Staus oder Blitzer, gerne noch an uns melden. Und zwar 0512 20 80 85. Dankeschön und gute und sichere Weiterfahrt.
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4: Hier ist das Tirolwetter bei Live-Radio mit Laura. Schön sonnig und heiß geht's durch den Mittwoch.
5: Ja, aktuell messen wir schon 31 Grad in Innsbruck oder auch in Lienz zum Beispiel. Bis zu heiße 34 werden es dann heute noch. Dazu auch richtig viel Sonne. Vom Brenner her werden am Nachmittag die Wolken dann etwas dichter und an der Grenze zu Italien kann es dann später auch noch ein bisschen blitzen und donnern. Morgen und Freitag dann die vorläufigen Höhepunkttage der Hitzewelle. Das zeigt uns die Live-Radio Vorschau. Bis zu 36 Grad gibt's und speziell morgen auch Sonne von früh bis spät. Am Freitag ziehen dann am Nachmittag wieder Wärmegewitter durch. Ganz ähnlich schaut dann auch das Wochenende aus.
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4: Weiter geht's mit den Infos zur Stunde. Es ist 5:05.
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6: Mit Martina Steidl. In Österreich könnten in Zukunft rund 4.000 Zivildiener pro Jahr fehlen. Gleichzeitig steigt der Bedarf bei Rettung, Pflege und Behindertenhilfe weiter an. Zivildienstministerin Claudia Bauer will den Zivildienst deshalb auf bis zu ein Jahr verlängern und das verpflichtend. Sie widerspricht damit den Plänen der Regierungskoalition, die sich bei der Verlängerung des Zivildienstes erst auf 9+2 Monate geeinigt hat und die vorerst auf freiwilliger Basis.
7: Wir brauchen einen starken Grundwehrdienst, wir brauchen einen starken Zivildienst genauso in Österreich, wenn uns die helfenden Hände in der Pflege, in der Behindertenbetreuung, im Kindergarten, im Rettungswesen und in vielen, vielen Bereichen mehr ausgehen, dann haben wir ein riesiges gesellschaftliches zusätzliches Problem in Österreich.
6: Aktuell gibt es an die 8.000 Zivildiener in Österreich. Der Bedarf ist damit nur zu 90% gedeckt, so die Ministerin. Der Stromverbrauch ist im Hitzemonat Juni deutlich gestiegen. Um knapp 6% mehr waren es als noch im Juni 2025, wie die E-Control ausgerechnet hat. Die Flusskraftwerke haben um 3% weniger Strom erzeugt, die Wärmekraftwerke dagegen um fast 5% mehr. Durch die zweiwöchige Hitzewelle war der Kühlbedarf auch in der Lebensmittelbranche für Rechenzentren, aber auch in Wohnungen deutlich größer als sonst. Als letzter großer deutscher Autokonzern hat auch BMW ein Sparprogramm vorgelegt. Weltweit sollen bis zu 8.000 Stellen wegfallen. Heuer sind es vor allem viele Bürojobs. Die Bayern produzieren auch in Österreich in einem Werk in Steyr und haben österreichische Zulieferer. Das Werk in Steyr soll aber nicht von dem Stellenabbau betroffen sein. Und nach fast einer Woche der Angst und Ungewissheit kehren zehntausende Menschen in den Waldbrandgebieten rund um Madrid in ihre Häuser zurück. In 19 Ortschaften gelten keine Ausgangsbeschränkungen mehr, Evakuierungen sind aufgehoben. Entwarnung wollen die Behörden aber vorerst nicht geben. Hohe Temperaturen in den nächsten Tagen könnten die Löscharbeiten wieder erschweren.
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5: Nach einem Unfall mit mehreren Fahrzeugen auf der A12 Inntalautobahn Innsbruck Richtung Landeck zwischen Völs und Kemmerten ist nach wie vor der linke Fahrstreifen gesperrt. Es staut sich auch noch ein bisschen zurück bis Innsbruck Mitte. Aktuell dauert es in diesem Bereich noch bis zu 10 Minuten länger. Wer kann, weicht am besten über die B171 Tiroler Straße aus. Wir behalten das natürlich für euch weiter im Auge. Weiter auf die A13 Brenner-Autobahn, Brenner Richtung Innsbruck. Innsbruck zwischen Schönberg und Innsbruck Süd dauert es im Baustellenbereich aktuell 5 bis 10 Minuten länger. Und im Außerfern auf der B179 Fernpaarstraße gibt es wieder Blockabfertigung vor dem Grenztunnel Füssen. Die Ausreise nach Bayern verzögert sich aktuell um ca. 10 Minuten. Ansonsten aber läuft's. Wenn ihr noch was seht, Staus oder Blitzer, gerne melden unter 0512 20 80 85. Danke und gute Fahrt.
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4: Weiter durch die Wochenmitte, auch der Arbeitstag ist schon halbiert bei den meisten und mit dieser Playlist ist auch die Mittagsmüdigkeit schneller wieder weg, als sie da war. 80s Feeling von Michael Zambello, Italo Bob von The Colors, Kelly Clarkson, nehmen wir auch noch mit. Und los geht's mit dem Insomnia Remake von Bebe Rexha. Ist neu, ist anders, aber mindestens genauso gut wie das Original.

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14: Es ist kurz vor 2:30 und das ist gerade noch mal gut gegangen, Valentina Leitinger.
15: Ein Kleinflugzeug hat heute kurz vor Mittag eine Notlandung in einem Feld in Kirchdorf hingelegt. Der Pilot und einzige Insasse meldet sich selbst direkt bei der Leitstelle Tirol und gibt an, dass er unverletzt ist. Er brauche aber Hilfe beim Bergen des Fliegers. Die örtliche Feuerwehr ist schnell vor Ort und hat den Einsatz abgesichert. Der Grund für die Notlandung ist noch unklar. Ein 27-jähriger Mopedfahrer ist gestern Nachmittag zu schnell auf der Silvretter Hochalpenstraße unterwegs. Eine Polizeistreife folgt ihm und hält den Mann an. Bei der Kontrolle werden gleich mehrere Verstöße festgestellt. Der Mopedlenker ist mit einem Fahrradhelm unterwegs, hat keine Lenkberechtigung und auch keine Zulassung. Zusätzlich dazu verläuft ein Drogentest positiv. Die Weiterfahrt ist ihm noch an Ort und Stelle untersagt worden und er wird angezeigt. Und junge Tirolerinnen und Tiroler funken von Salzburg aus mit der internationalen Raumstation ISS. Beim JOTA-Camp, die Abkürzung steht für Youngsters on the Air, experimentieren Jugendliche aus rund 30 Ländern mit Funktechnik. Highlight des Camps ist dann natürlich der Funkkontakt mit der internationalen Raumstation. 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
16: Und gleich mit guten Nachrichten zuerst. Die Unfallstelle auf der A12 Inntal-Autobahn Innsbruck Richtung Landeck zwischen Völs und Kemmerton ist mittlerweile geräumt und der Stau hat sich aufgelöst. Also geht es in diesem Bereich auch wieder ohne Probleme voran. Bisschen länger dauert es jetzt noch auf der A13 Brenner-Autobahn Brenner Richtung Innsbruck. Zwischen Schönberg und Innsbruck Süd im Baustellenbereich ein Plus von bis zu 10 Minuten. Und im Außerverkehr fahren. Auf der BN 179 Fernpassstraße gibt es nach wie vor Blockabfertigung vor dem Grenztunnel Füssen. Zeitverlust von 5 bis 10 Minuten aktuell in Fahrtrichtung Bayern. Wenn ihr sonst noch was seht, Staus oder Blitzer, gerne melden unter 0512 20 80 85. Dankeschön und gute Fahrt.
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0: 135 Kilo zu Fuß auf dem Berg. Das ist Live Radio at Work und es war ein echter Kraftakt. Im Tannheim hat die Bergrettung nämlich mit ganz vielen Freiwilligen ein neues Gipfelkreuz am Kugelhorn aufgestellt. Zu Fuß. Und ich glaube, viele haben diese eine Frage: Warum macht man das zu Fuß? Thomas Bilgeri von der Bergrettung Tannheim.
1: Weil wir einfach eine Tradition pflegen wollen, oder? Und einfach ein Kreuz von der Geschichte her getragen wird. Und das ist bei uns einfach seit Jahren, Jahrzehnten einfach schon so Brauch, dass die Kreuze, was die Bergrettung Tannheim montiert hat und aufgestellt hat, oder praktisch getragen werden. Und einfach, dass die Kameradschaft gepflegt wird, dass einfach mehr Leute dabei sind, oder? Wie wenn ein Hubschrauber fliegen würde und das Kreuz in 10 Minuten Dauer fliegt, anschrauft und alles ist wieder vorbei.
0: Und das ist schön. Und so ein riesen Gipfelkreuz, das wiegt ja ordentlich. Thomas, wie schwer war es insgesamt?
1: Also im Gesamten sind es 835 Kilo gewesen, aber das ist natürlich alles in Einzelteile gewesen. Also wir haben da ja 485 Kilo Beton übertragen, das sind alles abgepackt in so Kübel gewesen. Die schwersten Teile, die übertragen worden sind, das sind die zwei Längsbalken gewesen, die haben je 65 Kilo gekriegt und die haben wir halt mit der großen Mannschaft mit abwechselndem Vorgang halt nachher übertragen.
0: Und am Ende jetzt steht das Kreuz oben, es ist alles gut gegangen mit Aufbauen?
1: Ja, alles wunderbar. Ist gebührend zum Anschauen.
0: Sehr, sehr schön und sehr cool, dass ihr das auf diesem Wege gemacht habt.
1: Ja, ich hoffe, dass es ein bisschen ein Ansporn ist für andere, oder dass man oben mit der Gemeinschaft was leisten kann.
0: Das ist es. Und Ende August wird das Kreuz dann übrigens feierlich eingeweiht. 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
9: Hier ist das Tirolwetter bei Live-Radio mit Laura Schön. Die Schattenplatzerl draußen sind heute wieder heiß begehrt.
10: Ja, in Innsbruck im Hofgarten zum Beispiel drängen sich bestimmt alle unter den großen Bäumen im Schatten. Bei schon über 32 Grad in Innsbruck auch kein Wunder. Am Nachmittag werden es dann heute sogar noch bis zu 34 Grad. Dabei kann es dann an der Grenze zu Italien noch ein bisschen blitzen und donnern. Die letzten Julitage lassen es von den Temperaturen her dann nochmals richtig krachen. Das zeigt uns die Live-Radio-Vorschau. Bis zu 36 Grad morgen und auch am Freitag. Wärmegewitter ziehen speziell am Freitagnachmittag wieder durch. Und auch im August geht dann das große Schwitzen vorerst noch weiter.
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9: 5 vor 2.
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13: Mit Martina Steidl. Nicht nur der Grundwehrdienst, auch der Zivildienst wird ab 2027 ausgeweitet auf 9 plus 2 Monate, wobei der Zusatzdienst vorerst ja freiwillig ist. Zivildienstministerin Claudia Bauer rechnet damit, dass diese 2 Monate schon bald verpflichtend werden.
14: Der Zivildienst gehört nicht verlängert, damit mehr junge Männer zum Grundwehrdienst gehen. Der Zivildienst gehört verlängert, weil wir Zivildiener ganz einfach auch brauchen, weil sie die tragende Säule im Sozial- und Rettungswesen sind, weil sie genau in Einsatzbereichen tätig sind, wo wir schon jetzt Fachkräfte händeringend auch suchen und brauchen. Und gerade diese Fachkräfte können Zivildiener bestmöglich auch unterstützen.
13: In Österreich könnten in Zukunft rund 4.000 Zivildiener pro Jahr fehlen, auch wegen der geburtenschwachen Jahrgänge. Bauer wäre ein Jahr verpflichtender Zivildienst am liebsten gewesen. Derzeit ist der Bedarf an Zivildienern auch nur zu 90% gedeckt. Die Trockenheit setzt auch den heimischen Wasserkraftwerken zu. Beim größten Kraftwerksbetreiber, dem teilstaatlichen Verbund, liegt die Stromerzeugung aktuell rund ein Drittel unter dem langjährigen Durchschnitt. Betroffen sind nicht nur die großen Flusskraftwerke an der Donau, am Inn, der Drau und der Enz, sondern auch über 4000 Kleinwasserkraftwerke. Ein Waldbrand auf der griechischen Urlaubsinsel Paros ist unter Kontrolle. Die Feuerwehr hat die ganze Nacht lang gegen die Flammen gekämpft. Mehrere Ortschaften waren vorsorglich evakuiert worden. Vollständige Entwarnung gibt es jedoch nicht. In der Region ist es sehr windig. Kleine Brandherde müssen weiterhin genau überwacht werden. Internationale Forscher sprechen von einer Weltpremiere. Vor der Ostküste Australiens hat eine Drohne die Geburt eines Buckelwalkalbs gefilmt. Die seltenen Aufnahmen sollen nun wissenschaftlich ausgewertet werden. Die Bilder, die auch im Netz zu finden sind, könnten auch ungeklärte Fragen zur Fortpflanzung der Tiere beantworten.
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10: Wir starten wieder auf der A13 Brenner Autobahn, Brenner Richtung Innsbruck. Ab Schönberg bis Innsbruck Süd runter dauert es im Baustellenbereich bis zu 10 Minuten länger. In der Gegenrichtung Innsbruck

0: Richtung Brenner staut es sich leicht vor der Baustelle auf der Luikbrücke. Hier ein Plus von 5 bis 10 Minuten aktuell. Im Außerfern B179 Fernpassstraße gibt es Blockabfertigung vor dem Grenztunnel Füssen. Ausreise nach Bayern verzögert sich aktuell um ca. 10 Minuten. Und heute bitte auch nicht zu schnell unterwegs sein. Die neuesten Blitzer für ganz Tirol wie immer nur bei uns auf Live-Radio. A12 Inntaler Autobahn Landeck Richtung Innsbruck vor Telfs Ost wird bei der Lärmschutzwand geblitzt. Und B171 Tiroler Straße am Weg von Pill nach Kolsas steht ein grauer Caddy gegenüber vom Café Günther bei der Bushaltestelle. Danke Gerhard und Vanessa fürs Bescheid sagen. Eure Straßen und Blitzer könnt ihr ebenfalls jederzeit gerne melden unter 0512 20 80 85. Dankeschön und gute Fahrt.
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2: Hallo, Lena da an einem der Tage, an dem der Balken im Thermometer gar nicht mehr stehen bleibt. Kühlt's euch gut ab am Nachmittag. Zum Start gibt's 3 Top-Songs aus den 2000ern. Power Sound aus Toronto von Melanie Fiona, Monday Morning. Dann wechseln wir in die Karibik. Da kommt nämlich Rihanna her. Disturbia gibt's gleich. Und wir starten auf Long Island mit Wheatus und Teenage Dirtbag.

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9: Mit Valentina Leitinger um kurz vor 3:30. Immer noch kein Brand aus in Schäffau. Über 100 Feuerwehrleute kämpfen weiter gegen einen Waldbrand, der ist gestern Nachmittag ausgebrochen. Insgesamt ist eine Fläche von rund 8000 Quadratmetern betroffen. Die größte Herausforderung sei das steile und unwegsame Gelände. Die Feuerwehrleute müssen den Boden manuell umgraben, um die Glutnester zu erreichen. Das macht den Einsatz sehr anstrengend. Was das Feuer ausgelöst hat, ist noch nicht bekannt. Große Baustelle mitten in Sillian. Der Gasthof Post wird abgerissen. Seit 10 Jahren steht das Gebäude leer und behindert vor allem den Verkehr auf der Drautalstraße. Durch den Abriss kann jetzt eine Engstelle entschärft werden. Für das rund 3000 Quadratmeter große Areal, das dann frei wird, gibt es noch keine fixen Pläne. Die Firma, der das Grundstück gehört, lädt jetzt alle Interessierten ein, sich zu melden und ihre Ideen vorzustellen. Und Weltrekord mit einem Bobbycar. Der 34-jährige Marcel Paul hat sein Bobbycar umgebaut und damit auf der Sellrheintalstraße 149,9 km/h geschafft. Damit bricht der deutsche Elektrotechnik-Ingenieur seinen eigenen Weltrekord aus dem Jahr 2022. Da ist er mit 130 km/h unterwegs gewesen. 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
10: Mit Laura Schön. Und nach wie vor Überlastung gibt es auf der A13 Brenner Autobahn, Brenner Richtung Innsbruck. Zwischen Schönberg und Innsbruck Süd dauert es im Baustellenbereich bis zu 10 Minuten länger. Und im Außerfern auf der BN179 Fernpaarstraße gibt es nach wie vor Blockabfertigung, und zwar vor dem Grenztunnel Füssen. Für die Ausreise nach Bayern müsst ihr aktuell bis zu 10 Minuten mehr einplanen. Ansonsten aber sieht's gut aus. Wenn ihr noch was habt, Staus oder Blitzer, gerne an uns weitergeben, unter 0512 20 80 85. Gute Fahrt!
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2: Feinen Nachmittag, hier ist das Tirolwetter bei Live-Radio mit Laura Schön. In den Schwimmbädern oder auch an den Badeseen wuselt es heute wieder bestimmt ordentlich. 34 Grad und viel Sonne gibt es heute. Und das sollten wir jetzt auch noch ausnutzen. Ab circa 6 Uhr breiten sich von Italien her gewittrige Schauer aus. Trocken soll es dabei am ehesten nördlich vom Inn bleiben. Die Live-Radio-Forscher zeigt, die Hitzewelle rollt in den kommenden Tagen heiterfröhlich weiter und bringt noch heißere Temperaturen mit. Morgen Donnerstag und am Freitag gehen sich sogar bis zu 37 Grad aus. Dazu auch wieder viel Sonne und speziell am Freitag wieder Gewitter mit dabei.
5: Dann fröhliches Schwitzen euch allen.
2: Genau.
5: Es ist 5:03 Uhr. Schönen Mittwochnachmittag.
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6: Mit Martina Steidl. In Österreich gibt's aktuell so viele Mediziner wie noch nie und auch deutlich mehr Ärztinnen als Ärzte, wie die neue Jahresstatistik der Ärztekammer zeigt. Trotz insgesamt rund 51.500 Medizinern warnt die Kammer vor einem möglichen Ärztemangel. Hannes Harp.
7: Weil in den nächsten 10 Jahren ungefähr 18.000 Ärzte in Pension gehen werden. Um die Pensionierungswelle abzufedern, braucht es jährlich 1.800 neue Mediziner im System. Für Ärztekammerpräsident Johannes Steinhardt muss vor allem die Basisausbildung nach dem Studium verbessert werden. Die ist zum Nadelöhr geworden, die Wartezeiten seien viel zu lang. An die Spitäler appelliert er, mehr Ausbildungsplätze zu schaffen. Gleichzeitig muss der Beruf Arzt mit weniger Bürokratie und besseren Arbeitszeiten attraktiver werden, so Steinhardt.
6: Mehr als 9000 Ärzte, die hier arbeiten, kommen übrigens aus dem Ausland. Zum Großteil sind sie aus Deutschland, gefolgt von Italien, Ungarn und der Slowakei. Zivildiener sind Mangelware. Der Bedarf in der Pflege, bei der Rettung und der Behindertenhilfe wächst allerdings. Zivildienstministerin Bauer rechnet daher damit, dass die Möglichkeit, den Zivildienst ab 2027 vorerst freiwillig um 2 Monate zu verlängern, schon nach einem Jahr verpflichtend wird. Aktuell gibt es etwa 8000 Zivildiener. Der Bedarf ist damit zu 90% gedeckt. Mit der Hitze geht auch Trockenheit einher und niedrige Wasserstände. Das macht nur nach der Schifffahrt in der Salzach Probleme. Das Angebot des Ausflugsboots Amadeus ist stark eingeschränkt. Auch eine Anlegestelle der Linienschifffahrt am Wolfgangsee ist seit kurzem nicht mehr für alle Schiffe der Flotte erreichbar. Nach einem neuen Einbruch will Frankreich seine Museumsschätze nun besser schützen. Besonders sensible Ausstellungsstücke sollen vorübergehend nicht mehr gezeigt, sondern an sicheren Orten verwahrt werden, bis sie besser gegen mögliche Angriffe geschützt sind. Auch das Museumspersonal soll extra geschult werden. Geplant sind auch unangekündigte Überprüfungen der Sicherheitsstandards von Spezialisten des Kulturministeriums. Zuletzt wurde in Burgund ein einzigartiger keltischer Goldschmuck aus einem Museum gestohlen.
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2: 2 Staupunkte haben wir aktuell. Zum einen auf der A13 Brenner-Autobahn, Brenner Richtung Innsbruck, zwischen Schönberg und Innsbruck Süd im Baustellenbereich ein Plus von 5 bis 10 Minuten aktuell. Und im Außerfern B179 Fernpaarstraße werdet ihr nach wie vor dem Grenztunnel Füssen blockweise abgefertigt. Die Ausreise nach Bayern verzögert sich aktuell um ca. 10 Minuten. Wenn ihr sonst noch was entdeckt, Staus oder Blitzer, gerne noch an uns melden unter 0512 20 80 85. Dankeschön und gute Fahrt.
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5: Gleich 15 Uhr, also schön langsam wird's schon Zeit, den Kopf von der Arbeit schon so ein bisschen auf Feierabend umzuschalten. Das machen wir jetzt wieder ganz langsam gemeinsam. Hier in der finalen Woche von Kaufis Rush Hour. Die ganze Woche nochmal mehr gute Laune von 3 bis 3 mit den verrücktesten Schlagzeilen des Tages und

0: Heute Abend großes Finale beim Happy Night Skate und das Motto heute zum gemeinsam durch die Straßen von Innsbruck skaten ist Pyjama Party und habe extra heute mal mein Stofftier aus meiner Kindheit mitgenommen, einen blauen Plüschbär namens Andreas. Seht ihr auf Insta, Facebook, in den Stories, Live Radio Tirol. Und deswegen heute mal die Frage, habt ihr auch noch das Stofftier aus eurer Kindheit? Und wie schaut's aus und wie heißt's?
1: Ja, haben wir schon. Also ich war mal so Schaf. Ja,
0: wie heißt das?
1: Schafi.
0: Das war überall dabei bei dir als Kind, oder?
1: Ja, eigentlich schon.
0: Gibt's das noch? Wo hat das den Ehrenplatz?
1: Ja, das liegt jetzt noch im Kasten. Ja.
0: Das keiner wissen darf eigentlich, oder?
1: Nein.
0: Schöne Grüße an Schafi.
1: Ja, danke.
0: Was war das dein Lieblingsstofftier in der Kindheit und gibt's das noch?
1: Ja, ich war auch Schafi gehabt.
0: Und auch Schafi gehasst?
1: Nein, Pauli. Ich habe mir halt immer zum Urlaub mitgenommen.
2: Ich habe noch einen Hund, den ich seit ich 1 bin noch habe. Ja. Der ist aber bei mir daheim. Boah, der heißt Pluto, wie ein Mickey Mouse. Und ja, der war überall dabei. Ja. Den habe ich noch daheim, ja.
0: Wo hat er den Ehrenplatz gekriegt bei dir?
2: Das ist leider im Schrank schon seit ein paar Jahren. Ja.
0: Keiner sieht, weil es ein bisschen peinlich ist. Gell?
2: Stimmt, ja.
0: Was hast du für ein Stofftier aus deiner Kindheit?
3: Ein Tiger ist es. Und er heißt eigentlich auch Tiger.
0: War überall mit dabei früher, oder?
3: Ja, genau, überall. Eine Bergwanderung oder ein Urlaub oder so.
0: Und gibt's noch? Wo ist er daheim? Hat er einen Spezialplatz?
3: Wo ich? Daheim am Bett. Schlaft er mit mir.
4: Ich habe einen roten Waschbär.
0: Der heißt?
4: Waschbi.
0: Wo war der überall dabei? Was hat er alles erlebt?
4: Eigentlich alles. Der war immer im Urlaub dabei. Eigentlich bei allen wichtigen Sachen, sage ich mal, in der Kindheit. Der ist jetzt immer nur bei meinem Papa daheim, weil ich schon ausgezogen bin. Aber der verweilt da.
0: Aber passt drauf auf.
4: Genau.
0: Grüßt mir eure Stofftiere. Die Pluto.
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0: Schönen Mittwochnachmittag. Das war wirklich Glück im Unglück.
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0: Das ist echt brutal. Ein 32-jähriger Wanderer hat sich in den USA bei dem Sturz auf seinen Wanderstock aufgespießt. Au! Weil er aber selber Krankenpfleger ist, hat er gesagt, nein, Hubschrauber rufen wir nicht an. Ich gehe einfach die 16 Kilometer selber ins Tal und wird dann von der Rettung abgeholt. Ja. Brutal, oder? Spießt sich mit einem Wanderstock auf. Es ist echt Sach. Mit nur einem Wanderstock ins Tal gehen ist sowieso schon mühsam. Wenn der andere auch noch im Körper steckt, ist das dann noch bizarrer, glaube ich. Ja. Aber gut, beim nächsten Mal wird der Wanderstock dann hoffentlich wieder nur zum Wandern verwendet.

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12: Mit Valentina Leitinger um kurz vor 3:30. Bis zu 34 Grad heute in Tirol. Die Hitzewelle nimmt Fahrt auf und beschert vielen Beschäftigten herausfordernde Tage. Wie eine aktuelle Umfrage der Gewerkschaft zeigt, leiden 2/3 aller Beschäftigten unter Hitze am Arbeitsplatz. Tirol-Reporterin Eva Hausberger.
13: Betroffen seien mittlerweile fast alle Berufsgruppen, so der ÖGB Tirol in einer Aussendung. 3 von 10 Beschäftigten arbeiten demnach bei Temperaturen von 33 Grad und mehr, unter anderem am Bau, aber auch in Krankenhäusern, Kindergärten, in der Gastronomie oder in Werkstätten. Hitze am Arbeitsplatz betreffe nicht nur Tätigkeiten im Freien, sondern auch in Innenräumen. Auch hier brauche es wirksame Hitzeschutzregeln, fordert die Gewerkschaft. An der laufenden Hitzeumfrage haben bisher rund 2400 Personen teilgenommen. Sie läuft noch bis September.
12: Große Aufräumaktion auf der Innsbrucker Nordkette. Autoreifen, Benzinkanister und andere Müll liegen dort herum. Die Ranger vom Naturpark Karwendel räumen jetzt auf. Die Reifen stammen vermutlich von alten Sonnwend- und Herz-Jesu-Feuern. Der Müll wird in großen Säcken gesammelt und in den kommenden Tagen per Hubschrauber ins Tal geflogen. Dort kann er dann fachgerecht entsorgt werden. Und die Gemeinde Gerlos hat offiziell eine neue Spitze. Der neue Bürgermeister Martin Kammerlander und sein Vize Dietmar Tschuck sind vor kurzem angelobt worden. Sie sind am 20. Juli gewählt worden, nachdem der bisherige Bürgermeister Andreas Haas sein Amt nach 17 Jahren zurückgelegt hat. 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
14: Mit Laura Schön und mit nach wie vor leichter Verzögerung auf der A13 Brenner Autobahn, Brenner Richtung Innsbruck. Zwischen Schönberg und Innsbruck Süd dauert es im Baustellenbereich bis zu 10 Minuten länger. Im Außerfern auf der B179 Fernpaarstraße gibt es Blockabfertigung vor dem Grenztunnel Füssen. Für die Ausreise nach Deutschland gibt es aktuell einen Zeitverlust von bis zu 25 Minuten. Und es wird auch fleißig geblitzt heute. Die neuesten Blitzer für ganz Tirol wie immer nur bei uns auf Live-Radio. A12 Inntal Autobahn Innsbruck Richtung Kufstein. Kurz vor der Ausfahrt Zillertal wird geblitzt. Danke Benni für die Info. Eure Stars und Blitzer könnt ihr ebenfalls jederzeit gerne melden unter 0512 20 80 85. Danke und gute Fahrt.
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0: 149,9 km/h. Und das nicht mit einem Motorrad oder Sportwagen, sondern fast 150 km/h mit einem Bobbycar.
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0: Der 34-jährige Marcel Paul hat jetzt auf der Sellrheintalstraße ein umgebautes Bobbycar auf unglaubliche 149,9 km/h beschleunigt. Halleluja! Wie geht's einem da, wenn man mit 150 brettert und nur so 10 cm unterm Boden sitzt? Das ist brutal, oder? Damit ist das Bobbycar wahrscheinlich auch schneller als der Familienkombi. Und wenn man sich auch die Nachbarkinder wollen, jetzt keinen Ferrari mehr, sondern nur ein Bobbycar. 149,9 km/h und das nur mit dem Bobbycar. Ich will ja gar nicht wissen, wie schnell der bergab dann mit einem Drehtraktor unterwegs ist.
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0: Das ist Live-Radio am Mittwochnachmittag. Schön, dass ihr mit dabei seid. Heute ist der internationale Tag des Tigers. Eines der beeindruckendsten Tiere der Welt hat also seinen Ehrentag stark, majestätisch und nicht zu überhören. Und deswegen suchen wir heute den besten Tigersong hier bei
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0: Welcher Song soll heute um 18 Uhr durch euer Radio durchbrüllen? Entweder Survivor, Eye of the Tiger, oder doch soll Katy Perry eine Runde roaren. Auf jeden Fall sind die Raubkatzen los. Jetzt liegt's an euch, an eurer Brüllstimme auf liveradio.tirol/Kaufis/Rushhour. Ihr entscheidet, welcher Tigersong heute um 18 Uhr hier bei Live Radio läuft. Bin schon gespannt auf euer Voting. Ergebnis um 18 Uhr.

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13: Schönen Mittwochnachmittag, hier ist das Tirolwetter bei Live Radio mit Laura Schön. Sonnenbrillen und verschwitzte T-Shirts, das sehen wir heute draußen. Bei über 33 Grad in Innsbruck, Kufstein oder auch in Lienz ist das auch kein Wunder. Zur Sonne mischen sich jetzt aber auch ein paar Regenwolken dazu. Überm Stubai oder auch dem Wipptal zum Beispiel aktuell. Gegen Abend hin kann es dann südlich vom Inn noch verbreiteter gewittern. Die Live Radio Forscher zeigt, morgen und am Freitag wird es dann richtig brütend heiß bei bis zu 36, vereinzelt sogar 37 Grad. Dazu morgen Schwimmbadwetter vom Feinsten bei Sonne pur. Am Freitag sind dann Gewitter wieder häufiger.
14: Alles klar, Mittwoch, der 29. Juli, es ist 5 vor 4.
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15: Mit Martina Steidl. Das kommende Reisewochenende wird eines der stärksten in diesem Sommer. In den großen deutschen Bundesländern Bayern und Baden-Württemberg beginnen die Sommerferien für immerhin rund 3,2 Millionen Schülerinnen und Schüler. Zusätzlich werden Samstagvormittag Fernpassstrecke und Hahntenjoch wegen Demos gesperrt. Da braucht es starke Nerven, meint Josef Kuzender.
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15: Mit Martina Steidl. Das kommende Reisewochenende wird eines der stärksten in diesem Sommer. In den großen deutschen Bundesländern Bayern und Baden-Württemberg beginnen die Sommerferien für immerhin rund 3,2 Millionen Schülerinnen und Schüler. Zusätzlich werden Samstagvormittag Fernpass

0: an in der Autobahn, rein der Autobahn. Ja, aber du wirst es auch stören.
1: Wer kann, sollte den Samstag als Reisetag überhaupt meiden und auf Freitag oder Sonntag ausweichen? In Österreich gibt es aktuell so viele Mediziner wie noch nie und auch deutlich mehr Ärztinnen als Ärzte, wie die neue Jahresstatistik der Ärztekammer zeigt. Trotz insgesamt rund 51.500 Medizinern warnt die Kammer vor einem möglichen Mangel. Zum einen erreichen in den kommenden 10 Jahren etwa 18.000 Ärzte das Pensionsalter, zum anderen sind auch die Arbeitszeiten weniger geworden und auch Teilzeit wird immer begehrter. Noch kein Brand aus im Geisbachtal im Gemeindegebiet von Kufstein. Der gestern ausgebrochene Waldbrand ist aber eingedämmt. Bis zu 100 Glutnester wurden gelöscht. Wegen der Hitze ist die Lage aber schwer abzuschätzen. 8000 Quadratmeter Fläche waren von den Flammen betroffen. Die Brandursache ist weiter unklar. Bis Mitte September soll der Plan für den Rest der Formel-1-Saison stehen. Sollten die Rennen in Katar und Abu Dhabi wegen des Iran-Kriegs doch abgesagt werden, würde die Titeljagd in Europa zu Ende gehen, lässt heute Formel-1-Boss Dominik Halli wissen. Der Kalender für nächstes Jahr ist mit 24 Rennen geplant. Portugal und die Türkei werden als Ausrichter dazukommen.
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3: Nach wie vor ein bisschen länger dauert es auf der A13 Brenner-Autobahn, Brenner Richtung Innsbruck. Zwischen Schönberg und Innsbruck Süd im Baustellenbereich ein Plus von 5 bis 10 Minuten aktuell. Und im Außerfahren BR179 Fernpaarstraße gibt es nach wie vor Blockabfertigung und zwar vor dem Grenztunnel Füssen. Aktuell ein Zeitverlust von 20 Minuten in Fahrtrichtung Deutschland. Wenn ihr sonst noch was habt, Staus oder Blitzer, gerne noch an uns melden unter 0512 20 80 85. Gute Fahrt.
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4: Gleich 16 Uhr, vielleicht seid ihr gerade auf dem Weg zum nächsten Termin oder freut euch, dass heute nichts mehr Großes ansteht. Dazu gibt es jetzt wieder viel gute Laune von 3 bis frei in der finalen Woche von Kaufis Rush Hour. Noch einmal gibt es heute Morgen die verrücktesten Schlagzeilen des Tages und ganz viel gute Musik im Live-Radio Hitsommer.

0: Es hat funktioniert.
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0: 120 Jugendliche, darunter auch einige aus Tirol, haben heute vom Jota Camp, einem Camp für junge Funkerinnen und Funker, zur internationalen Raumstation, zur ISS hinaufgefunkt. Wie cool ist das? Manfred Mauler vom Landesverband der Funker in Tirol. Welche Fragen habt ihr da heute so stellen können?
2: Wir konnten 17 Fragen insgesamt stellen. Es war sehr spannend, es waren sehr viele für uns Funkamateure interessante Fragen dabei. Wie wascht ihr eure Wäsche im Weltraum? Und die Sophie hat gemeint, na, da haben wir noch Verbesserungspotenzial. Sie hofft, dass man mal ein Gerät oben hat, mit dem man Wäsche ordentlich waschen kann. Und solche Dinge. Insgesamt 17 derartige Fragen haben wir gestellt.
0: Ja, cool. Wäsche aufhängen draußen ist eher schwierig.
2: Ja. Und also es war pünktlich um 14.59 Uhr hat der Kontakt begonnen, ein sogenannter Telebridge-Kontakt. Das heißt, bei dem Überflug über Australien hatten wir eine Verbindung zu der Amateurfunk-Bodenstation und von dieser Bodenstation ging es eben 400 Kilometer hoch in den Weltraum.
0: Was ist das für eine Qualität? Rauscht das oder ist es doch glasklar, als wenn man gegenübersteht quasi?
2: Ja, gute Frage. Es ist glasklar. Man muss nur den Zeitpunkt richtig erwischen, wo die ISS quasi aufgeht auf dem Funkhorizont, so wie die Sonne aufgeht. Und das ist zuerst ist ein bisschen im Rauschen und dann im nächsten Moment ist es glasklar, so wie Live-Radio, genauso gut zu empfangen und zu hören.
0: Richtig coole Sache. Junge Funker aus der ganzen Welt, auch aus Tirol, funken im Ferienlager einfach mal so zur ISS rauf. Toll. Und wer weiß, vielleicht antworten auch irgendwann einmal ein paar Außerirdische. Könnte ja auch sein, oder? Video übrigens online oevsv.at.
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1: Nico Santos, Optimist.

0: Schönen Mittwoch, der 29. Juli. Ich nehme euch jetzt einmal kurz mit auf eine Reise nach Rom, in die ewige Stadt und offenbar auch in die Stadt mit der außergewöhnlichsten Luftanalyse.
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0: Italienische Forscher haben jetzt in Feinstaubproben aus Rom winzige Spuren von Kokain, Cannabis und Ketamin nachgewiesen. Tatsächlich. Ja. Die Mengen sind völlig ungefährlich, soll helfen, Drogen-Hotspots besser zu erkennen. Also Drogen im Feinstaub der römischen Luft. Also mein nächster Rom-Städtetrip ist schon gebucht an dieser Stelle. Also alles hätte ich erwartet, oder? Also Pizzapartikel oder Nudelpartikel, aber keine Drogen in der Luft, oder? Das ist schon kurios. Da macht der Feinstaub seinem Namen jetzt wirklich alle Ehre. Aber ist auch praktisch, oder? Sightseeing macht normal eh müde und die Drogen in der Luft wieder munter.
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7: Gleich 5 vor halb 5, hier ist das Tirolwetter bei Live-Radio mit Laura Schön. Entlang vom Inntal muss sich die Sonne den Himmel jetzt mit ein paar dickeren Wolken teilen. Überm Stubai gibt es auch ein paar Regentropfen aktuell. Am Abend sind dann speziell an der Grenze zu Italien noch ein paar Gewitterwolken dabei. Nach wie vor ist es aber richtig schwül heiß. Landeck meldet aktuell 34 Grad und in Innsbruck bei der Uni sind sogar 35 Grad. Morgen und am Freitag gibt es dann den vorläufigen Höhepunkt der Hitzewelle. Das zeigt uns die Live-Radio-Vorschau. Bis zu 37 Grad gibt es und speziell morgen Sonne von früh bis spät. Am Freitag ziehen dann am Nachmittag wieder Wärmegewitter durch. Ähnlich schaut dann auch das Wochenende aus.
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10: Mit Valentina Leitinger. Ein Kleinflugzeug hat heute kurz vor Mittag eine Notlandung in einem Feld in Kirchdorf hingelegt. Der Pilot und einzige Insasse meldet sich selbst direkt bei der Leitstelle Tirol und gibt an, dass er unverletzt ist. Er brauche aber Hilfe beim Bergen des Fliegers. Die örtliche Feuerwehr ist schnell vor Ort und hat den Einsatz abgesichert. Der Grund für die Notlandung ist noch unklar. Eine 43-jährige E-Bike-Fahrerin stürzt gestern in Söll auf der Gemeindestraße Bromberg und verletzt sich dabei schwer. Ein vorbeifahrender Passant entdeckt die Frau wenig später und ruft die Rettung. Sie ist mit dem Hubschrauber in die Klinik nach Innsbruck geflogen worden. Und im Alpenbad Wattens müssen Technikraum und Sprungbecken saniert werden. Dabei soll jetzt auch ein sogenanntes Crowdfunding helfen. Weil die Kosten für die Gemeinde allein kaum zu stemmen sind, können Fans des Bades Geld beisteuern. Über die Aktion rettet das 380er auf der Plattform welocally.at. Außerdem hofft Wattens auf Geld aus dem Bädertopf des Landes. 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
7: Wir starten wieder auf der A13 Brenner Autobahn, Brenner Richtung Innsbruck. Ab Schönberg bis Innsbruck Süd dauert es aktuell im Baustellenbereich noch bis zu 5 Minuten länger. Im Außerfahren gibt es allerdings gleich 2 Staupunkte. Einmal vor dem Grenztunnel Füssen, nach wie vor Blockabfertigung und ein Zeitverlust in Fahrtrichtung Deutschland bis zu 20 Minuten. Und zwischen Reute Süd und Heiterwang gibt es Überlastung und 10 Minuten mehr in beiden Fahrtrichtungen. Und langsam geht's los im Feierabendverkehr. Den spüren wir in den Stadtgebieten von Innsbruck, Hall und Kufstein. An den üblichen Staupunkten jeweils 5 bis 10 Minuten mehr einplanen. Wenn ihr sonst noch was seht, Staus oder Blitzer, gerne melden unter 0512 20 80 85. Danke und gute Fahrt.
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0: Reloaded. Anna aus Lienz war vor kurzem auf einem Spanienurlaub und hat dort im Autoradio einen Agathe Bauer Song gehört. Es freut uns, dass du mir ein Souvenir mitbringst. Liebe Anna, welcher Song?
1: Im Song Si me porto mal von der Saul.
0: Okay, klingt so. Scheint da ein richtiger Knaller zu sein in Spanien. Wird es auf und ab gehört haben, oder? Im Autoradio?
1: Ja, genau.
0: Und wo ist da deine deutsche Stelle? Wo singt der Deutsch?
1: Direkt am Beginn, und zwar der erste Satz, da höre ich raus, ich sehe ein Getränk und meine Frauen.
0: Das passt zum Spanier. Ich sehe ein Getränk und meine Frauen. Okay, und so klingt's. Da ist es. Ja. Das ist typisch Spanier. Sehen Getränk um meine Frauen. Eindeutig. Noch einmal, bitteschön. Yes. Vielen Dank, Anna. Liebe Grüße nach Osttirol und danke für dein Souvenir, deinen Agathe Bauer Song.
1: Ja, gerne.
0: Insta, Facebook, Live Radio Tirol, wenn ihr auch lustige Sachen raushört aus Songs, die nicht so gemein sind, denn auch morgen heißt es wieder um kurz nach 4:30.
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mit Roar. 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
13: Feinen Mittwoch, hier ist das Tirolwetter bei Live-Radio mit Laura Schön. Über unsere Wetterkameras sehen wir gerade zwei verschiedene Bilder. Über St. Johann oder Lienz zum Beispiel gibt es immer noch blauen Himmel und viel Sonne. Über manchen Tälern ist es jetzt aber auch grau und nass, wie über dem Duxertal zum Beispiel. Die Temperaturen trotzdem überall noch heiß bei knapp 32 Grad in Innsbruck, Meierhofen oder auch in Lienz. Die letzten Julitage lassen es dann von den Temperaturen her nochmals richtig krachen. Das zeigt uns die Live-Radio-Vorschau. Bis zu 37 Grad morgen und auch am Freitag. Wärmegewitter ziehen dann speziell am Freitagnachmittag durch. Und auch im August geht das große Schwitzen vorerst noch weiter.
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15: 5:05 Uhr, feinen Mittwochabend.
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17: Mit Martina Steidl. Auf bis zu 40 Grad steigen die Temperaturen in den kommenden Tagen wieder in Österreich. Besonders heiß wird es im Osten des Landes. Die nächste Hitzewelle steht vor der Tür. Kärnten und Steiermark haben bereits ihre

0: Temperaturen über 35 Grad und Tropennächten mit über 20 Grad, die den Körper zusätzlich stressen.
1: Die Caritas hat angekündigt, wegen der neuerlichen Hitze ihre Hilfsangebote für besonders gefährdete Menschen, auch Obdachlose, erneut zu verstärken. Das geplante Social-Media-Verbot für unter 14-Jährige wird auch Pornoseiten betreffen. Das berichtet das Nachrichtenmagazin Profil. In sozialen Netzwerken muss ein Tool zur Altersüberprüfung übermitteln, dass die User 14 Jahre oder älter sind. Auf Videoplattformen mit pornografischen Inhalten sind es 18 Jahre. Gelten soll das Social-Media-Verbot bis 14, dann ab 2027. Beim Brückenspringen in die Neue Donau in Wien-Floridsdorf ist gestern ein 41 Jahre alter Mann ertrunken. Der Tscheche war mit Freunden unterwegs und offenbar betrunken. Er ist mehrmals vom Georg-Danzer-Steg ins Wasser gesprungen und plötzlich nicht mehr aufgetaucht. Ein Großeinsatz von Polizei, Rettung und Feuerwehr war die Folge. Feuerwehrtaucher haben den Mann schließlich gefunden. Er war aber nicht mehr zu retten. Der Hackerangriff durch eine außer Kontrolle geratene künstliche Intelligenz hat wohl größere Ausmaße als bisher bekannt. Das melden einige Fachportale. Nicht nur die Plattform Hugging Face wurde demnach attackiert. Die KI-Software von ChatGPT-Entwickler OpenAI hat auch gezielt fremde Zugangsdaten abgegriffen und mindestens 4 weitere Online-Dienste gekapert.
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3: Nach wie vor länger dauert es im Außerfern auf der B179 Fernpaarstraße. Es gibt noch Blockabfertigung vor dem Grenztunnel Füssen. In Fahrtrichtung Deutschland aktuell ein Zeitverlust von 15 Minuten. Und zwischen Reute Süd und Heiterwang gibt es ebenfalls Überlastung und in beiden Fahrtrichtungen ein Plus von 10 Minuten aktuell. Noch der Blick zum Feierabendverkehr, den spüren wir jetzt in Innsbruck, Hall und St. Johann. An den üblichen Staupunkten jeweils 5 bis 10 Minuten mehr einplanen. Wenn ihr sonst noch was habt, Staus oder Blitzer, gerne noch an uns melden unter 0512 20 80 85. Gute Fahrt!
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4: Gleich 17 Uhr. Tirol kommt jetzt langsam wieder nach Hause. Es werden die ersten Jausenboxen ausgepackt. Dann werden die Kiddies abgeholt vom Ferienprogramm oder von Oma und Opa. Und die Pläne für den Abend geschmiedet. Schön, dass ihr den Nachmittag wieder mit mir verbringt. Die große finale Woche von Kaufis Rush Hour. Noch diese Woche mehr Spaß von 3 bis frei mit den verrücktesten Schlagzeilen des Tages und viel guter Musik im Live-Radio-Hitsommer. Servus!

0: Kurz nach 17 Uhr Zeit wieder für die wichtigste Frage des Tages, weil sie leider viel zu oft untergeht. Heute mal an die Carmen aus Drins. Liebe Carmen, Schatzi, wie war dein Tag?
1: Also mein Tag war super. Ich bin heute aufgestanden und dann hat mein Mann mir ein gewaltiges Frühstück geholt vom Bäcker in der Toskana. Oh. Die Sonne scheint mehr. Warm, hot ist, also Sonnenstrand, was will man mehr?
0: Du bist auf Urlaub?
1: Ich bin auf Urlaub. In Tirrenia, in der Nähe von Pisa ist das. Also direkt am Meer. Also wir gehen eine Minute und dann sind wir schon direkt am Meer.
0: Oh, erzähl uns kurz, wie ist es in Italien? Wie ist es heiß? Wie ist es Meer?
1: Also es ist voller hot, aber es geht allemal leicht liftel, gell? Aber lang kannst du im Sand nicht gehen, weil dann verbrennst du die Füße.
0: Da riecht schon so ein bisschen nach Kotelett, Grillfleisch.
1: Genau. Nein, es ist wunderschön. Also, und es sind auch gar nicht so viele Leute. Also es verrascht sich total. Also wirklich schön haben wir.
0: Carmen, ich wünsche dir noch einen ganz tollen Urlaub. Liebe Grüße ja, in die Toskana. Danke, dass du ein bisschen Italien heute nach Tirol gebracht hast. Wenn er mal wieder fad ist, kannst du jederzeit anrufen, weil du weißt, der wäre immer für dich da.
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0: Ein großes Bravo heute am Mittwochnachmittag ins Außerfern. Das war echte tolle Teamarbeit.
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0: Am Kugelhorn im Außerfern steht ein neues Gipfelkreuz. Über 800 Kilo Material sind da von vielen freiwilligen Helfern zu Fuß wohlgemerkt auf den Berg raufgetragen worden. Da haben wirklich alle mitgeholfen. Die Feuerwehr, die Musikkapelle, die Jungbauern und. Und Ende August wird dann das neue Kreuz am Kugelhorn feierlich eingeweiht. Richtig toll. Daumen nach oben. 800 Kilo zu Fuß auf dem Berg. Mir ist meistens die Wasserflasche zu schwer im Rucksack und die schleppen einfach gemeinsam das rauf. Zeigt auch, wenn Tirol zusammenhilft. Ja, geht sogar ein Gipfelkreuz auf Wanderschaft. So schaut Ehrenamt aus. Anpacken statt nur zuschauen ist wirklich ein sehr schönes Zeichen dafür, was gemeinsam alles möglich ist.

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15: Gleich 5:30, hier ist das Tirolwetter bei Live Radio mit Laura Schön. Eigentlich gibt's gute Aussichten für den letzten Happy Nights Gate in Innsbruck heute Abend. Über die Nordkette sind zwar gerade dicke Regenwolken nach Innsbruck gezogen und jetzt gibt's gerade einen kleinen Schauer. Die Regenwolken ziehen aber schnell weiter und dann soll's den restlichen Abend in Innsbruck trocken bleiben. Dazu auch noch sehr warm, gegen 19 Uhr hat's heute immer noch knapp 30 Grad. Die Live-Radio-Forscher zeigt, die Hitzewelle rollt auch in den kommenden Tagen weiter und bringt sogar noch heißere Temperaturen mit. Morgen Donnerstag und auch am Freitag gehen sich bis zu 37 Grad aus. Dazu wieder viel Sonne und speziell am Freitag wieder einzelne Gewitter.
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17: Mit Valentina Leitinger. Große Waldbrandgefahr in Tirol. Land und Feuerwehr rufen zu besonderer Vorsicht auf. Wegen der hochsommerlichen Temperaturen in Kombination mit der anhaltenden Trockenheit können bereits winzige Funken große Brände auslösen. Auf offenes Feuer und Grillen in Waldnähe soll unbedingt verzichtet werden. Auch die Glut von Zigaretten kann gefährlich sein, berichtet die Tiroler Tageszeitung. Glimpflich ausgegangen ist heute in der Früh ein Unfall in Südtirol. Ein Autofahrer ist bei Toblach unter einem LKW eingeklemmt und rund 30 Meter mitgeschleift worden. Alle Beteiligten sind unverletzt geblieben. Der Stau, der durch den Einsatz ausgelöst worden ist, war aber erheblich. Und eine Wiener Hotelgruppe übernimmt eines der markantesten Hotels in Innsbruck. Das Hilton Garden in Innsbruck-Tivoli steht jetzt unter neuer Führung. Die Hotelgruppe Schieser hat das Hilton übernommen. Damit haben sie jetzt erstmals einen Standort in Tirol. 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
15: Wir starten wieder im Außerfern, da ist noch ein bisschen was los auf der B179 Fernpassstraße. Es gibt Blockabfertigung vor dem Grenztunnel Füssen und einen Zeitverlust von 5 bis 10 Minuten in Fahrtrichtung Deutschland. Und zwischen Reute Süd und Heiterwang gibt es auch noch leichte Überlastung und 5 Minuten mehr in beiden Fahrtrichtungen. Weiter noch ins Zillertal, B169 Zillertalstraße, taleinwärts zwischen Schlitters und Füssen. Ein Plus von 10 Minuten aktuell und den Feierabendverkehr spüren wir jetzt noch in Innsbruck, Hall und St. Johann. Und es wird nach wie vor fleißig geblitzt. Die neuesten Blitzer für ganz Tirol, wie immer nur bei uns auf Live-Radio. Und zwar im Stadtgebiet von Innsbruck. Beim Dez bei der Eni-Tankstelle wird stadtauswärts geblitzt. Danke, lieber Naki, für die Info. Eure Staus und Blitzer könnt ihr ebenfalls jederzeit gerne melden unter 0512 20 80 85. Danke und gute Weiterfahrt.
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0: Kaufis Rush Hour, mehr Spaß von 3 bis 3 am Mittwoch. Beim Baseball in den USA war diesmal nicht der Ball, sondern ein Eichhörnchen das da. Und zwar war es ein Baseballspiel zwischen Detroit und Baltimore. Da ist plötzlich ein Eichhörnchen aufs Spielfeld gelaufen. Ganze 18 Ordner haben dann irgendwie versucht, das Eichhörnchen wieder einzufangen. Erst dann mit einem Handtuch ist es gelungen, den flinken Besucher zu erwischen und dann vom Baseballstadion wieder zu entfernen. Aber lustiges Video, könnt ihr euch gerne mal anschauen. 18 Ordner gegen ein Eichhörnchen und trotzdem war das Eichhörnchen schneller im Ballbesitz. Es ist sehr, sehr lustig. Maskottchen war plötzlich arbeitslos. Alle wollten nur mal das schöne Eichhörnchen sehen. Ist auch toll für Fans. Kriegen Baseball und Tierdoku gleichzeitig. Win-win. Und ob der Trainer das Eichhörnchen auch dann unter Vertrag gestellt hat, ist nicht bekannt.
1: Und jetzt die aktuelle von Olivia Rodrigo. Drop

0: Auf ist Rush Hour und immer top informiert, wenn was passiert. Das Live-Radio-Verkehrszentrum um 17.40 Uhr mit Laura Schön.
1: Und zwar gibt es eine Totalsperre nach einem schweren Unfall mit einem Traktor auf der B164 Hochkönigstraße. Zwischen St. Johann und Fieberbrunn ist das passiert, und zwar Höhe Kompostieranlage. Ausweichen geht hier aktuell nur großräumig über Weitring und auch über Lofer. Wir halten euch natürlich weiter auf dem Laufenden. Dann ist gleich noch was reingekommen, und zwar ein defektes Fahrzeug auf der A13 Brenner Autobahn. Innsbruck Richtung Brenner, da steht zwischen Patsch und Schönberg. Daher in diesem Bereich aktuell der rechte Fahrstreifen gesperrt. Fahrt bitte vorsichtig und wir geben euch Bescheid, sobald das defekte Fahrzeug abtransportiert wurde.
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20: Hier ist Kaufis Rush Hour bei Live Radio. Wir bringen euch gut informiert in den Mittwochfeierabend gleich mit Wetter, den Nachrichten aus Tirol, Österreich und der Welt und dem Blick auf die Straßen. Da gibt es einige unfallbedingte Sperren gleich in 31 Sekunden hier bei Live Radio.
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20: Hier ist Live-Radio und was kommt nach Dr. Böhm? Laura Schön und das Tirolwetter, bitteschön.
0: Okay, und zwar ein bisschen zweigeteilt geht es jetzt durch den Mittwochabend. Nördlich vom Inn noch einiges an Sonne, südlich davon auch einige dicke Regenwolken. Stellenweise kann es heute auch noch kräftig gewittern. Von aktuell schwülheißen 30 Grad im Schnitt geht es im Laufe der Nacht runter auf abkühlende Tiefstwerte zwischen 18 und 13 Grad. Die Live-Radio-Forscher zeigt, morgen und auch am Freitag wird es dann wieder brütend heiß bei bis zu 37 Grad. Dazu morgen am Donnerstag Schwimmbadwetter bei Sonne pur von früh bis spät. Am Freitag sind dann Gewitter wieder häufiger.
20: Es ist 5 vor 6, feinen Mittwoch.
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0: Morgen und auch am Freitag wird es dann wieder brütend heiß bei bis zu 37 Grad. Dazu morgen am Donnerstag Schwimmbadwetter bei Sonne pur von früh bis spät. Am Freitag sind dann Gewitter wieder häufiger.
20: Es ist 5 vor 6, feinen Mittwoch.
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0: Ministerium rechtfertigt die Feier als offizielles Austauschtreffen. Kritik gibt es von den Freiheitlichen, die um die Rechtfertigung angefragt hatten. Aber auch Koalitionspartner Neos kritisiert die Geburtstagsparty mit Steuergeldern. Als letzter großer deutscher Autokonzern hat auch BMW ein Sparprogramm vorgelegt. Weltweit sollen bis zu 8000 Stellen wegfallen. Heuer sind es vor allem viele Bürojobs. Die Bayern produzieren auch in Österreich in einem Werk in Steyr und haben österreichische Zulieferer. Das Werk in Steyr soll aber nicht von dem Stellenabbau betroffen sein. Nach einem neuen Einbruch will Frankreich seine Museumsschätze nun besser schützen. Besonders sensible Ausstellungsstücke sollen vorübergehend nicht mehr gezeigt, sondern an sicheren Orten verwahrt werden, bis sie besser gegen mögliche Angriffe geschützt sind. Auch das Museumspersonal soll extra geschult werden. Geplant sind auch unangekündigte Überprüfungen der Sicherheitsstandards von Spezialisten des Kulturministeriums. Zuletzt wurde in Burgund ein einzigartiger keltischer Goldschmuck aus einem Museum gestohlen.
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2: Wir starten gleich auf der A12 Inntal-Autobahn. Da ist ein weiterer Unfall passiert, und zwar Innsbruck Richtung Landeck. Zwischen Innsbruck West und Völs ist der linke Fahrstreifen daher gesperrt. Polizei ist vor Ort, es staut sich aber schon zurück bis Innsbruck Ost circa. Aktuell dauert es in diesem Bereich bis zu 25 Minuten länger. Weiterhin Totalsperre nach einem schweren Unfall mit einem Traktor gibt es auf der B164 Hochkönigstraße zwischen Fieberbrunn und St. Johann Höhe der Kompostieranlage. Ausweichen geht hier großräumig über Weitring und auch Lofer. Wir halten euch natürlich weiter auf dem Laufenden. Weiter auf die A13 Brennerautobahn, da steht ein defektes Fahrzeug Innsbruck Richtung Brenner zwischen Patsch und der Europabrücke. In diesem Bereich ist der rechte Fahrstreifen gesperrt. Bitte fahrt hier vorsichtig und rechnet mit einem Plus von bis zu 10 Minuten aktuell. Überlastung gibt es jetzt auch noch zwischen dem Knoten Innsbruck und Innsbruck Ost in Fahrtrichtung Kufstein auf der A12. Hier aktuell mit einem Plus von bis zu 10 Minuten zu rechnen. Und es wird auch noch geblitzt. Die neuesten Blitzer für ganz Tirol wie immer nur bei uns auf Live-Radio. Und zwar in Villhöhe Gasthof Donbichel. Da wird der 30er kontrolliert. Danke Harry für die Info. Wenn ihr auch noch was habt, Staus oder Blitzer, gerne noch weitergeben unter 0512 20 80 85. Dankeschön und gute und sichere Weiterfahrt.
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3: Die Stimmen sind ausgezählt und ein Song hat sich heute mit den schärfsten Krallen durchgesetzt hier bei
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3: Heute am Internationalen Tag der Tiger habt ihr euch euren Lieblings-Tiger-Song ausgesucht. Theresa, ich wünsche euch schon mal jetzt einen tierisch schönen Feierabend und denkt dran, manchmal reicht ein kräftiges Brüllen, zumindest beim Mitsingen, jetzt von Survivor, Eye of the Tiger. Das ist Kaufis tierischer Geheimsong des Mittwochs.

0: Heute Abend großes Finale beim Happy Night Skate und das Motto heute zum gemeinsam durch die Straßen von Innsbruck skaten ist Pyjama Party und habe extra heute mal mein Stofftier aus meiner Kindheit mitgenommen, einen blauen Plüschbär namens Andreas. Seht ihr auf Insta, Facebook, in den Stories, Live Radio Tirol. Und deswegen heute mal die Frage, habt ihr auch noch das Stofftier aus eurer Kindheit? Und wie schaut's aus und wie heißt's?
1: Ja, haben wir schon. Also ich war mal so Schaf. Ja,
0: wie heißt das?
1: Schafi.
0: Das war überall dabei bei dir als Kind, oder?
1: Ja, eigentlich schon. Ja.
0: Und gibt's das noch? Wo hat das den Ehrenplatz?
1: Ja, das liegt jetzt noch im Kasten. In der ja.
0: Das keiner wissen darf eigentlich, oder?
1: Nein.
0: Und schöne Grüße an Schafi.
1: Ja, danke.
0: Was war das dein Lieblingsstofftier in der Kindheit und gibt's das noch?
1: Ja, ich habe auch Schafi gehabt.
0: Hat auch Schafi gehasst?
1: Nein, Pauli. Ich habe mir halt immer zum Urlaub mitgenommen.
2: Ich habe noch einen Hund, den ich seit die 1 bin noch habe. Ja. Der ist bei mir daheim. Boah, der heißt Pluto, wie ein Mickey Maus. Und ja, der war überall dabei. Ja. Den habe ich noch daheim, ja.
0: Wo hat er den Ehrenplatz gekriegt bei dir?
2: Boah, das ist leider im Schrank schon seit ein paar Jahren. Ja.
0: Keiner sieht, weil es ein bisschen peinlich ist, gell?
2: Stimmt, ja.
0: Was hast du für ein Stofftier aus deiner Kindheit?
3: Ein Tiger ist es. Und er heißt eigentlich auch Tiger.
0: War überall mit dabei früher, oder?
3: Ja, genau, überall. Eine Bergwanderung oder ein Urlaub oder so.
0: Und gibt es noch? Wo ist er daheim? Hat er einen Spezialplatz?
3: Wo ich? Daheim am Bett. Schlaft er mit mir.
4: Ich habe einen roten Waschbär.
0: Der heißt?
4: Waschbi.
0: Wo war der überall dabei? Was hat er alles erlebt?
4: Eigentlich alles. Der war immer im Urlaub dabei. Eigentlich bei allen wichtigen Sachen, sage ich mal, in der Kindheit. Der ist jetzt immer nur bei meinem Papa daheim, weil ich schon ausgezogen bin. Aber der verweilt da.
0: Passt drauf auf.
4: Genau.
0: Grüßt mir eure Stofftiere. Die Pluto.
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15: 6:35, hier ist das Tirolwetter bei Live-Radio mit Laura Schön. Die Regenwolken über dem Inntal verlagern sich gerade Richtung hinteres Zillertal und auch Richtung Osttirol. Stellenweise kann es dann auch noch blitzen und donnern. In Innsbruck ist es mit dem Regen oder nach dem Regen jetzt richtig schwül. Wir messen immer noch über 30 Grad. Morgen und am Freitag dann der vorläufige Höhepunkt der Hitzewelle. Das zeigt uns die Live-Radio-Vorschau. Bis zu 37 Grad gibt es speziell morgens Sonne von früh bis spät, also ab ins Schwimmbad. Am Freitag ziehen dann am Nachmittag wieder Wärmegewitter durch. Ganz ähnlich schaut dann auch das Wochenende aus.
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16: Mit Valentina Leitinger. Brand aus in Schäffau. Der Waldbrand, der gestern Nachmittag ausgebrochen ist, hat jetzt endgültig gelöscht werden können. Eine Fläche von rund 8000 Quadratmetern war betroffen. Die größte Schwierigkeit war das unwegsame und steile Gelände. Schäffau reiht sich damit in eine Reihe von Waldbränden ein, die in den letzten Wochen in Tirol ausgebrochen sind. Das Land hat jetzt wegen der Trockenheit auch eine Warnung ausgegeben. Ein dreister Diebstahl beschäftigt die Tiroler Museumsbahnen und die Innsbrucker Polizei. Wie die TT berichtet, sind wertvolle Originalersatzteile der historischen Innsbrucker Straßenbahnen gestohlen worden. Die waren in der Remise am alten Stubaital-Bahnhof gelagert. Die Einbrecher dürften zwischen dem 18. und 22. Juli zugeschlagen haben. Polizei und Museumsbahnen hoffen auf Hinweise. Und ein 27-jähriger Mopedfahrer ist gestern Nachmittag zu schnell auf der Silvretta Hochalpenstraße unterwegs. Eine Polizeistreife folgt ihm und hält den Mann an. Bei der Kontrolle werden gleich mehrere Verstöße festgestellt. Der Mopedlenker ist mit einem Fahrradhelm unterwegs, hat keine Lenkberechtigung und auch keine Zulassung. Zusätzlich dazu verläuft ein Drogentest positiv. Die Weiterfahrt ist ihm noch an Ort und Stelle untersagt worden und er wird angezeigt. 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
15: Wir schauen gleich wieder zur Unfallstelle im Unterland und zwar auf der B164 Hochkönigstraße. Da hat es vor kurzem einen schweren Unfall mit einem Traktor gegeben. Die Straße ist zwischen Fieberbrunn und St. Johann Höhe der Kompostieranlage nach wie vor in beiden Richtungen gesperrt. Ausweichen geht hier am besten großräumig über Weitring und Lofer. Wir halten euch weiterhin auf dem Laufenden. Gute Nachrichten gibt es aber für die Unfallstelle auf der A12 Inntal-Autobahn Innsbruck Richtung Landeck zwischen Innsbruck-West und Völs. Die ist mittlerweile geräumt und der Stau löst sich langsam auf. Zwischen Innsbruck-Ost und Völs aktuell noch ein Plus von bis zu 10 Minuten. Weiter auf die A13 Brenner-Autobahn Innsbruck Richtung Brenner. Das defekte Fahrzeug zwischen Patsch und der Europabrücke wurde ebenfalls abtransportiert. Hier geht es aktuell wieder ohne Verzögerungen voran. Überlastung gibt es jetzt aber noch ein bisschen und zwar zwischen dem Knoten Innsbruck und Innsbruck-Ost in Richtung Kufstein auf der A12. Hier aktuell noch bis zu 5 Minuten mehr einplanen. Wenn ihr sonst noch was seht, Staus oder Blitzer, gerne noch an uns melden unter 0512 20 80 85. Danke und gute und sichere Weiterfahrt.
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0: Der Mittwoch rollt langsam in die Zielgerade und ihr rollt hoffentlich mit. Jetzt dann gleich beim Live-Radio Happy Night Skate. Würde mich freuen, wenn wir uns dann gleich sehen. Jetzt dann gleich um 19 Uhr ist Treffpunkt beim Happy Fitness Parkplatz. 20 Uhr rollen und skaten wir dann los. Alle Infos auf happynightskate.at. Alle, die nicht vorbeirollen, wir hören uns dann morgen wieder ab 5 vor 3.
1: Jetzt kommen wir langsam zum Schluss und geben Ihnen sozusagen als kostenlose Zugabe noch einen gespielten Witz. Viel Vergnügen.
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3: Ja, grüß Gott, Frau Meier. Mei, ich hab's grad gehört. Stimmt es, dass Ihr Mo schon seit 3 Monaten vermischt wird?
4: 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Aber nicht von mir.
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22: 5:07, hier ist das Tirolwetter bei Live Radio mit Laura Schön. Also die Regenwolken machen gerade wirklich, was sie wollen. Immer wieder gibt es stellenweise einen kleinen Schluck von oben. Aktuell vor unserem Studiofenster in Innsbruck ein richtiger Platzregen. Auch über dem Zillertal und Lienz wird es gerade nass. Im Rest des Landes gibt es auch noch viel blauen Himmel, also ein bisschen verrückt aktuell. Bei immer noch 32 Grad in Imst und Lienz und noch 27 in Innsbruck ist es auch nach wie vor richtig schwül warm. Die letzten Julitage lassen es dann auch von den Temperaturen her nochmals richtig krachen. Das zeigt uns die Live-Radio-Vorschau. Bis zu 37 Grad morgen und sogar bis zu 38 am Freitag. Wärmegewitter ziehen dann speziell am Freitagnachmittag wieder durch. Und auch im August geht das große Schwitzen vorerst noch weiter.
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0: Mit Martina Steidl. Die Temperaturen steigern sich in den kommenden Tagen weiter. Die nächste Hitzewelle steht an. Besonders im Osten Österreichs sind bis zu 40 Grad möglich. Die Caritas verstärkt deswegen auch ihre Hilfsangebote, erzählt uns Caritas-Präsidentin Nora Töttling-Musenbichler.
1: Einerseits durch unsere Klimaoasen, das heißt, wir haben in Pfaden, in Begegnungszentren und auch andere Einrichtungen einfach einerseits geöffnet, wo wir dafür sorgen, dass es kühle Aufenthaltsorte gibt, wo Menschen sich ausruhen können, Wasser trinken können, aber wo sie auch in Kontakt sein können mit anderen Menschen.
0: Die Sozialarbeiter der Caritas verteilen auch Wasser- und Sonnenschutz, unter anderem an obdachlose Menschen. In Österreich gibt es so viele Mediziner wie noch nie und auch deutlich mehr Ärztinnen als Ärzte, wie die neue Jahresstatistik der Ärztekammer zeigt. Trotz insgesamt rund 51.500 Medizinern warnt die Kammer vor einem möglichen Ärztemangel. Zum einen erreichen in den kommenden 10 Jahren etwa

0: Der Großeinsatz nach dem Waldbrand im Gaisbachtal im Gemeindegebiet von Kufstein ist zu Ende. Nach einem Kontrollflug mittels Drohne über das betroffene Gebiet hat die Feuerwehr Brand ausgegeben. 8000 Quadratmeter Fläche haben gebrannt. Um gegen die Glutnester zu kämpfen, musste der Waldboden auch händisch umgegraben werden. Das Feuer ist gestern aus noch unbekannter Ursache ausgebrochen. Der Hackerangriff durch eine außer Kontrolle geratene künstliche Intelligenz hat wohl größere Ausmaße als bisher bekannt. Das melden einige Fachportale. Nicht nur die Plattform Hugging Face wurde demnach attackiert. Die KI-Software von ChatGPT-Entwickler OpenAI hat auch gezielt fremde Zugangsdaten abgegriffen und mindestens 4 weitere Online-Dienste gekapert.
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2: Ein weiterer Unfall ist passiert und zwar am Ortsende von Zierl, kurz vor der Auffahrt auf die A12. Die Brücke rüber ins Industriegebiet ist aktuell gesperrt laut Live-Radio-Verkehrsmeldern. Wir halten euch natürlich weiter auf dem Laufenden, fahrt in diesem Bereich aber bitte besonders vorsichtig. Ausweichen könnt ihr am besten über Zierl Ost, wenn ihr auf die A12 müsst. Weiter ins Unterland, es gibt weiterhin Totalsperre nach einem schweren Unfall mit einem Traktor auf der B164 Hochkönigstraße. Es laufen hier nach wie vor die Bergungsarbeiten zwischen Fieberbrunn und St. Johann, Höhe der Kompostieranlage, eben nach wie vor in beiden Richtungen gesperrt. Ausweichen geht hier großräumig über Weidring. Und einen Blitzer haben wir jetzt noch für euch und zwar gleich nach der Abfahrt Kufstein Nord. Nach dem Kreisverkehr wird in Fahrtrichtung Epps der 50er geblitzt. Danke Franz für die Info. Eure Staus- und Blitzer könnt ihr jederzeit noch melden. Gerne unter 0512 20 80 85. Dankeschön und gute und sichere Weiterfahrt. 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
7: 7:55, hier ist das Tirolwetter bei Live Radio mit Laura Schön. Das Wetter erinnert gerade ein bisschen an April. Es gibt Regen, Sonne, Wolken, alles mit dabei. Nur die Temperaturen sind eindeutig hochsommerlich. Vielerorts messen wir immer noch über 30 Grad. In der Nacht geht's dann runter. Es ist ideal zum Durchlüften. Es gibt Tiefstwerte zwischen 18 und 13 Grad. Die Live Radio Forscher zeigt, die Hitzewelle rollt auch in den kommenden Tagen heiter fröhlich weiter und bringt sogar noch heißere Temperaturen mit. Morgen Donnerstag bis zu 37, am Freitag sogar bis zu 38 Grad. Dazu auch wieder viel Sonne, speziell am Freitagnachmittag sind aber auch wieder Gewitter mit dabei.
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8: Mit Valentina Leitinger. Große Baustelle mitten in Siljan, der Gasthof Post wird abgerissen. Seit 10 Jahren steht das Gebäude leer und behindert vor allem den Verkehr auf der Drautalstraße. Durch den Abriss kann jetzt eine Engstelle entschärft werden. Für das rund 3000 Quadratmeter große Areal, das dann frei wird, gibt es noch keine fixen Pläne. Die Firma, der das Grundstück gehört, lädt jetzt alle Interessierten ein, sich zu melden und ihre Ideen vorzustellen. Missglückte Abschleppaktion in Langkampfen. Ein 17-jähriger Autofahrer will gestern Abend einen Freund mit dessen kaputten Moped abschleppen. Er hängt das Moped mit einem Seil ans Auto, dabei stürzt der Mopedfahrer aber und verletzt sich schwer am Bein. Der 16-Jährige wird ins Krankenhaus Kufstein gebracht. Und junge Tirolerinnen und Tiroler funken von Salzburg aus mit der internationalen Raumstation ISS. Beim IOTA Camp, die Abkürzung steht für Youngsters on the Air, experimentieren Jugendliche aus rund 30 Ländern mit Funktechnik. Highlight des Camps ist natürlich der Funkkontakt mit der Raumstation. 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
7: Wir schauen gleich wieder auf die B164 Hochkönigstraße. Da laufen nach einem schweren Unfall nach wie vor die Bergungsarbeiten. Die Straße ist zwischen Fieberbrunn und St. Johann, Höhe der Kompostieranlage, nach wie vor in beiden Richtungen gesperrt. Ausweichen geht großräumig über Weidring. Wir behalten das natürlich für euch im Auge. Wenn ihr sonst noch was seht, Staus oder Blitzer, gerne melden unter 0512 20 80 85. Dankeschön und gute Weiterfahrt.
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4: Hier ist das Tirol-Wetter bei Live-Radio mit Laura Schön und in wenigen Minuten wird losgeskatet beim Happy Night Skate in Innsbruck. Passend dazu kommt über Innsbruck gerade wieder die Sonne ein bisschen raus. An der Grenze zu Italien sind aber nach wie vor gewittrige Schauer mit dabei. Wascht die Luft jetzt gut durch und dann heißt's Fenster auf in der Nacht. Es geht runter auf Tiefstwerte zwischen 18 und 13 Grad. Die Live-Radio-Vorschau morgen und Freitag wird es dann brütend heiß bei bis zu 37 bzw. 38 Grad. Dazu morgen noch Schwimmbadwetter vom feinsten, Sonne pur von früh bis spät. Am Freitag sind dann Gewitter wieder häufiger. Es ist 5 vor 8. Weiter geht's in den Newsroom.
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5: Mit Martina Steidl. Die Hitze macht auch Österreichs größtem Gletscher der Pasterze zu schaffen. Die Gletscherzunge droht abzureißen, warnen Forscher, das könnte sogar noch in diesem Sommer passieren. Die Gletscherzunge ist dann Toteis und wird in den nächsten 20 Jahren komplett verschwunden sein, heißt es. Das geplante Social-Media-Verbot für unter 14-Jährige wird auch Pornoseiten betreffen, das berichtet das Nachrichtenmagazin Profil. In sozialen Netzwerken muss ein Tool zur Altersüberprüfung übermitteln, dass die User 14 Jahre oder älter sind. Auf Videoplattformen mit pornografischen Inhalten sind es dann 18 Jahre. Gelten soll das Social-Media-Verbot bis 14 ab 2027. Aufregung um die 70er Geburtstagsfeier für Ex-Minister Ernst Strasser, organisiert vom Innenministerium um etwa 9.000 Euro auf Kosten der Steuerzahler, wie der Standard berichtet. Das Ministerium rechtfertigt die Feier als offizielles Austauschtreffen. Kritik gibt es von den Freiheitlichen, die um die Rechtfertigung angefragt hatten. Aber auch Koalitionspartner Neos kritisiert die Geburtstagsparty mit Steuergeldern. Bei der aktuellen Mozart-Ausstellung im Mirabellgarten in Salzburg ist nach nur 2 Wochen bereits ein Drittel der Figuren verschwunden. Insgesamt wurden 230 Mini-Mozarts als Kunstinstallation anlässlich des 270. Geburtstags des Komponisten aufgestellt. 86 davon sind gestohlen worden. Die noch vorhandenen Figuren zieren den Mirabellgarten noch bis Ende August. Die Stiftung Mozarteum.

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1: One Republic. Need your love.
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